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3: Ich bin Raoul Häglin. Guten Morgen. Die Schweiz und Marokko wollen künftig Personen mit unbefugtem Aufenthalt besser in ihre Heimatländer zurückführen können. Vertreter der beiden Länder haben in der marokkanischen Hauptstadt Rabat eine entsprechende Vereinbarung verabschiedet. Die Übereinkunft sieht ein beschleunigtes Verfahren vor im Bereich der Identifizierung und Rückführung dieser Personen. Demnach soll eine Identifikation nicht mehr rund 150 Tage dauern, sondern maximal 30. Mehr als 2000 Menschen haben sich gestern Abend auf dem Bundesplatz in Bern versammelt, um für Klimagerechtigkeit und gegen die Zuwanderungsinitiative zu demonstrieren. Auf mitgeführten Transparenten waren Slogans zu lesen wie «CO2 statt Menschendeckeln» und «Unser Problem sitzt nicht im Schlauchboot, sondern im Privatjet». Die wichtigsten europäischen Verbündeten der Ukraine haben mit Präsident Volodymyr Zelensky darüber beraten, wie die stockenden Bemühungen um ein Ende des russischen Angriffskriegs wieder in Gang gebracht werden können. Die Europäer waren bisher an den Gesprächen unter der Vermittlung der USA gar nicht direkt beteiligt. Der russische Präsident Wladimir Putin hatte sich zur Einbindung der Europäer bereit erklärt, gleichzeitig aber Ex-Bundeskanzler Gerhard Schröder als Unterhändler ins Spiel gebracht. In einem Mehrfamilienhaus im Kreis 3 ist in der Nacht ein Feuer ausgebrochen. Der Notruf ging kurz nach 2 Uhr ein. Beim Eintreffen der Feuerwehr stand die betroffene Wohnung bereits im Vollbrand. Rund 30 Personen mussten von Schutz und Rettung evakuiert werden, teilweise mittels Fluchthaube oder über die Autodrehleiter. 2 Personen wurden anschließend hospitalisiert. An der Heim-Eishockey-WM gewinnt bei den gestrigen Abendspielen in der Gruppe A Finnland gegen Großbritannien mit 4:0 und in der Gruppe B gewinnt Schweden mit 3:0 gegen Italien. Die Schweiz spielt heute Nachmittag ihr zweitletztes Vorrundenspiel und zwar gegen Ungarn.
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3: Es gibt wieder einen sonnigen und warmen Tag. Temperaturen sind zwischen 28 und 30 Grad.
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3: Der Stau an Pfingsten ist auch dieses Jahr Realität. Auf der A2 Luzern Richtung Gotthard staut es auf der A2 vor dem Gotthard-Nordportal auf 12 km. Bedeutet gut 2 Stunden Wartezeit. Und auch auf der A13 Chur Richtung San Bernardino braucht es Geduld. Da stockt es zwischen Felsberg und Bonaduz. Ihr habt gut eine halbe Stunde länger. Allen eine gute Fahrt.
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5: Ich bin Raoul Heglin. Guten Morgen. Die Schweiz und Marokko wollen künftig Personen mit unbefugtem Aufenthalt besser in ihre Heimatländer zurückführen können. Vertreter der beiden Länder haben in der marokkanischen Hauptstadt Rabat eine entsprechende Vereinbarung verabschiedet. Die Übereinkunft sieht ein beschleunigtes Verfahren vor im Bereich der Identifizierung und Rückführung dieser Personen. Demnach soll eine Identifikation nicht mehr rund 150 Tage dauern, sondern maximal 30. Mehr als 2000 Menschen haben sich gestern Abend auf dem Bundesplatz in Bern versammelt, um für Klimagerechtigkeit und gegen die Zuwanderungsinitiative der SVP zu demonstrieren. Auf mitgeführten Transparenten waren Slogans zu lesen wie «CO2 statt Menschendeckeln» und «Unser Problem sitzt nicht im Schlauchboot, sondern im Privatjet». Der Klimastreik warf der SVP in seinem Aufruf vor, sie betreibe mit ihrer 10 Millionen Schweiz-Initiative ein Ablenkungsmanöver. Die wichtigsten europäischen Verbündeten der Ukraine haben mit Präsident Volodymyr Zelensky darüber beraten, wie die stockenden Bemühungen um ein Ende des russischen Angriffskriegs wieder in Gang gebracht werden können. Die Europäer waren bisher an den Gesprächen unter der Vermittlung der USA gar nicht direkt beteiligt. Der russische Präsident Wladimir Putin hatte sich zur Einbindung der Europäer bereit erklärt, gleichzeitig aber Ex-Bundeskanzler Gerhard Schröder als Unterhändler ins Spiel gebracht. In einem Mehrfamilienhaus im Kreis 3 ist in der Nacht ein Feuer ausgebrochen. Der Notruf ging kurz nach 2 Uhr ein. Beim Eintreffen der Feuerwehr stand die betroffene Wohnung bereits im Vollbrand. Rund 30 Personen mussten von Schutz und Rettung evakuiert werden, teilweise mittels Fluchthaube oder über die Autodrehleiter. 2 Personen wurden anschließend hospitalisiert. An der Heim-Eishockey-WM gewinnt bei den gestrigen Abendspielen in der Gruppe A Finnland gegen Großbritannien mit 4:0 und in der Gruppe B gewinnt Schweden mit 3:0 gegen Italien. Die Schweiz spielt heute Nachmittag ihr zweitletztes Vorrundenspiel und zwar gegen Ungarn.
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5: Es gibt wieder einen sonnigen und warmen Tag. Temperaturen sind zwischen 28 und 30 Grad.
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5: Der Stau ab Pfingsten ist auch dieses Jahr Realität. Auf der A2 Luzern Richtung Gotthard staut es auf der A2 vor dem Gotthard-Nordportal auf 16 km. Das bedeutet gut 2,5 Stunden Wartezeit. Und auch auf der A13 Chur Richtung San Bernardino braucht es Geduld. Es stocken zwischen Chur Süd und Bonaduz. Da haben wir gut 1,5 Stunde länger. Und weiter ebenfalls auf der A13 staut es zwischen Thusis Süd und Via Mala. Da geht es etwa eine Viertelstunde länger. Allen eine gute und eine sichere Fahrt.

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1: Einen wunderschönen guten Morgen miteinander zum Start in ein verlängertes Wochenende. Pfingst, Samstag, schön sind Sie bei uns. Und jetzt wird es ja richtig heiß. Oder ja, heute vielleicht noch nicht ganz, aber dann so morgen und übermorgen. Temperaturen von bis zu 30 Grad müssen wir einplanen. Wir reden definitiv noch über das heute im Verlauf des Vormittags. Zum Beispiel auch über Sonnencreme. Jetzt geht es wieder los mit dem Einschmieren. Und auch noch eine kleine Verkehrsprognose machen wir. Leider gehört ja das im Stau stehen auch zu den Pfingsten dazu. Ich wünsche gute Unterhaltung. Ab jetzt am Mikrofon begleitet Linda Gwerder.
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Samstagmorgen und man spürt schon, es wird ein heisses Wochenende. Hoffentlich aber auch für uns alle ein entspanntes. Jetzt hoffe ich natürlich ganz fest, dass nicht irgendwo ein Stau unsere Nerven zu fest strapaziert. Zum dritten Mal in diesem Jahr staut sich nämlich der Verkehr mit langen Wartezeiten vor dem Gotthardtunnel in Richtung Süden. Gehört ja zum Pfingstwochenende auch dazu. Vor einer Woche war es der Uferstau mit einem Höchstwert übrigens von 10 km. Hat sich das aber noch in Grenzen gehalten. Die Pfingsttage, die dürften die Staumarken aber bei weitem übertreffen. Letztes Jahr ist die Blechlawine im Stillstand Richtung Tessin bis zu 20 km lang gewesen. Und der Rekord vom Pfingststau hat es im 18. gegeben. Dort ist nämlich der Stau 25 km lang gewesen. Also hoffen wir das Beste. Und falls Sie aber doch irgendwo stehen oder einfach unterwegs sind, haben wir ja hier bei Radio 1 immer super Musik als Begleitung.

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10: Ich bin Raoul Heglin. Guten Morgen. Ungarn will nun doch nicht aus dem Internationalen Strafgerichtshof in Den Haag austreten. Das kündigte der neue Ministerpräsident Peter Magyar auf der Plattform X an. Weitere Details zum Entscheid nannte er zunächst nicht. Den Austritt eingereicht hatte vor mehr als einem Jahr Magyars Vorgänger Viktor Orban. Dieser begründete den Schritt unter anderem mit dem Haftbefehl gegen den israelischen Ministerpräsidenten Benjamin Netanyahu. In Südkalifornien droht ein Lagertank mit gefährlicher Chemikalie zu explodieren. Deshalb wurden vorsorglich rund 40.000 Anwohner evakuiert. Nach Angaben von Behörden ist die Chemikalie hochgiftig und leicht entzündbar und wird für die Herstellung von Kunststoffen verwendet. Um ein weiteres Aufheizen des Tanks zu verhindern, wurde er mit Wasser von außen gekühlt. Zusätzliche Probleme verursacht ein defektes Ventil. Bei einem Selbstunfall in Feraldorf hat sich gestern Abend ein Rollerfahrer schwer verletzt. Der 44-Jährige geriet in einer Linkskurve über den Fahrbahnrand, touchierte eine Mauer und stürzte. Er musste mit dem Helikopter in ein Spital geflogen werden. Die genaue Unfallursache wird untersucht. Die Polizei sucht Zeugen. Bundesrat Ignacio Cassis hat in Athen die neue Schweizer Botschaft eingeweiht. Sie vereint unter einem Dach die Botschaft, die Schweizer Schule für Archäologie und eine Kulturstiftung. Cassis führte unter anderem auch Gespräche mit dem griechischen Verteidigungsminister, um Fragen zur regionalen Sicherheit zu klären. Nach einer Gasexplosion in einer chinesischen Kohlemine in einer nordchinesischen Provinz ist die Opferzahl auf 90 Tote gestiegen. Das teilen chinesische Staatsmedien mit. Wie viele Personen weiterhin in der Mine eingeschlossen sind, ist unklar und auch die genaue Ursache des Unglücks wird weiterhin untersucht. An der Heim-Eishockey-WM gewinnt bei den gestrigen Abendspielen in der Gruppe A Finnland gegen Großbritannien mit 4:0 und in der Gruppe B gewinnt Schweden mit 3:0 gegen Italien. Die Schweiz spielt heute Nachmittag ihr zweitletztes Vorrundenspiel und zwar gegen Ungarn.
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10: Es gibt wieder einen sonnigen und warmen Tag. Temperaturen sind zwischen 28 und 30 Grad.
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10: Es braucht Geduld im Süden. Auf der A2 Luzern Richtung Gotthard, da staut es auf der A2 vor dem Gotthard-Nordportal auf 16 km, bedeutet gut 2,5 Stunden Wartezeit. Dann auf der A13 staut es Richtung Chur zwischen Trübach und dem Sarganserland. Ihr habt hier etwa eine Viertelstunde länger. Weiter auf der A13 Chur Richtung San Bernardino braucht es viel Geduld zwischen Chur Nord und Bonaduz. Der Stau ist mittlerweile 11 km lang, da geht es etwa eine Stunde länger. Bitte bleiben auf der Autobahn und versuchen nicht über Dörfer auszuweichen. Und dann staut es weiter auf der A13 zwischen Thusi Süd und Rofla. Da geht es noch gut eine Viertelstunde länger. Viel Geduld und schöne Pfingsten.

0: Einmal einen wunderschönen guten Morgen miteinander an dem Pfingstsamstag bei Radio 1. Kann sein, dass schon die erste Schweißperle gerollt ist, die Sonne scheint, es geht heiß weiter über das ganze Wochenende hinweg. Und darum ganz ein wichtiges Thema aktuell, Sonnencreme. Das Einschmieren die ganze Zeit ist natürlich mühsam, aber extrem wichtig. Wir reden darüber in dieser halben Stunde mit unserem Radio 1 Arzt Merlin Guggenheim. Weiterhin gute Unterhaltung, schön sind Sie bei uns. Am Mikrofon ist Linda Gwerder.
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0: So, jetzt ist sie wieder da, die Zeit vom ständigen Einschmieren. Sonnencreme zu benutzen ist wahnsinnig wichtig, wissen wir alle. Aber was genau bedeutet eigentlich die verschiedenen Schutzfaktorangaben wirklich und welche Sonnencreme muss ich nehmen? Radio 1 Arzt Merlin Guggenheim.
1: Also im Grundsatz kann man Menschen in vier Hauttypen einteilen. Also gibt es Leute wie ich, die Typ 1 sind, und dann gibt es Leute, die Typ 4 sind, und die haben unterschiedlich lange Zeit, wo die Haut einen Eigenschutz bietet. Bei mir ist das 10 Minuten und bei jemandem im Hauttyp 4 sind das 40 Minuten. Nachher fängt die UVA und die UVB-Strahlung im Sonnenlicht an zu schädigen. Das ist teilweise kurzfristig mit dem Sonnenbrand, und dann gibt es aber auch langfristige Schädigungen, Hautalterung und Hautkrebsentstehung, die so begünstigt sind. Entsprechend versucht man, die Zeit zu verlängern, wo man kann geschützt oder Sonne sein kann, und der Lichtschutzfaktor verlängert die Eigenschutzzeit. Wenn man mich weiter als Basis nimmt mit 10 Minuten, wenn ich jetzt 20, Lichtschutzfaktor 20 nehme, dann könnte ich theoretisch 20 mal länger, also 200 Minuten, also ungefähr 3 Stunden an der Sonne sein mit dem Sonnenschutz.
0: Das ist aber einfach die schöne Theorie. In der Praxis ist es ein bisschen anders. So ganz genau weiss man ja nicht, welcher Hauttyp das man ist. Und die Sonnencreme, die man einschmiert, die wird dann eigentlich durch Kleider und Schwitzen oder auch das Baden so ein bisschen abgerieben. Was ist da dein Tipp?
1: Ich würde klar empfehlen, sich, wenn man sich ein bisschen irrt, auf die sichere Seite zu irren. Ein paar Fakten. Die meisten Leute tragen viel zu wenig Sonnenschutz auf. Die Daten, die ich jetzt vorhin zitiert habe, die stammen aus dem Labor, wo man davon ausgeht, dass man 2 Milligramm Sonnencreme pro Quadratzentimeter Haut braucht. Die meisten Leute brauchen ein halbes, also brauchen ein halbes Milligramm bis vielleicht ein Milligramm. Und das bedeutet, dass man wahrscheinlich nur ein Viertel vom angeschriebenen Schutz hat. Je teurer die Sonnencreme übrigens, desto sparsamer sind die Leute. Darum einfach einen kleinen Tipp: kaufen die Sonnencreme im Grossverteiler, wo die günstiger ist. Die ist nicht wirklich schlechter. Und man braucht mehr mit einer guten Größe. Dann hat man einen besseren Sonnenschutz, weil die ist mengenabhängig. Dann sollte man auch wissen, dass man den Sonnenschutz verliert im Tagesverlauf, wenn man schwitzt oder badet. Also Faustregel 2x20 Minuten baden, so ein bisschen, und dann dazwischen am Liegestuhl hocken, verringert die Menge vom Lichtschutz wieder um die Hälfte. Das heisst, man muss regelmäßig nachcremen.
0: Also bei der Sonnencreme gilt das Prinzip schon, je mehr, desto besser. Dann wünsche ich happy Einschmieren heute und so wie es aussieht auch noch in den kommenden Tagen.

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Hoffentlich auch mit bester Laune sind wir hier unterwegs durch den Samstagvormittag. Rick Astley haben wir gehört, Never Gonna Give You Up. Und weiterhin ganz gute Musik ist parat. Wir haben wunderbar sonniges und heißes Wetter an diesem Wochenende. Das bringt vielen ja automatisch ein bisschen ins Lächeln, ins Gesicht. Und genau diese Macht, diese Power hat auch die Musik. Sie kann uns zum Strahlen bringen. Und das macht der nächste Song bei mir definitiv hier parat.

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11: Ich bin Rahel Heglin. Ungarn will nun doch nicht aus dem Internationalen Strafgerichtshof in Den Haag austreten. Das kündigte der neue Ministerpräsident Peter Magyar auf der Plattform X an. Weitere Details zum Entscheid nannte er zunächst nicht. Den Austritt eingereicht hatte vor mehr als einem Jahr Magyars Vorgänger Viktor Orban. Dieser begründete den Schritt unter anderem mit dem Haftbefehl gegen den israelischen Ministerpräsidenten Benjamin Netanyahu. In Südkalifornien droht ein Lagertank mit gefährlicher Chemikalie zu explodieren. Deshalb wurden vorsorglich rund 40.000 Anwohner evakuiert. Nach Angaben von Behörden ist die Chemikalie hochgiftig und leicht entzündbar und wird für die Herstellung von Kunststoffen verwendet. Um ein weiteres Aufheizen des Tanks zu verhindern, wurde er mit Wasser von außen gekühlt. Zusätzliche Probleme verursacht ein defektes Ventil. In Visp wurde gestern zum ersten Mal in diesem Jahr in der Schweiz die 30-Grad-Marke geknackt. Damit ist der erste Schweizer Hitzetag des Jahres markiert. Meteo News schrieb auf X, dass dies ziemlich früh ist. Der früheste bisherige Hitzetag wurde allerdings am 2. Mai 2005 in Chur verzeichnet. Bei einem Selbstunfall in Feraldorf hat sich gestern Abend ein Rollerfahrer schwer verletzt. Der 44-Jährige geriet in einer Linkskurve über den Fahrbahnrand, touchierte eine Mauer und stürzte. Er musste mit dem Helikopter in ein Spital geflogen werden. Die genaue Unfallursache wird untersucht. Die Polizei sucht Zeugen. Nach einer Gasexplosion in einer chinesischen Kohlemine in einer nordchinesischen Provinz ist die Opferzahl auf 90 Tote gestiegen. Das teilen chinesische Staatsmedien mit. Wie viele Personen weiterhin in der Mine eingeschlossen sind, ist unklar und auch die genaue Ursache des Unglücks wird weiterhin untersucht.
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11: Es gibt wieder einen sonnigen und warmen Tag. Temperaturen sind zwischen 28 und 30 Grad.
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11: Auf der Strasse braucht es heute viel Geduld. Auf der A2 Luzern Richtung Gotthard staut es vor dem Gotthard-Nord-Portal auf 20 km. Ihr habt also gut 2,5 Stunden länger. Leute, die nach Italien wollen, wird empfohlen, über den Lötschberg und Simplon zu fahren. Es staut nämlich auch auf der A13 Richtung Chur zwischen Trübach und Meienfeld. Da geht es etwa eine Viertelstunde länger. Dann weiter auf der A13 staut es zwischen Langquart und Bonaduz auf 17 km. Da braucht es gut 1,5 Stunden länger. Aber dann geht es weiter auf der A13 Richtung San Bernardino und zwar zwischen Tusi Süd und Rofla, wo es nochmal gut 40 Minuten Geduld braucht. Allen, die im Stau stehen, viel Geduld und kommen gut an.
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12: Es läuft ja hervorragend für unsere Schweizer Hockey-Nazi an dieser Heim-WM. Bis jetzt haben sie alle Spiele können gewinnen. Heute steht das nächste an am Nachmittag. Und auch drumherum, um die WM läuft ja wahnsinnig viel. Auch für die Fans gibt es ein grosses Angebot in Zürich Altstädte in der Fanzone. Und über das reden wir noch in dieser halben Stunde. Nach Skunk Anansie oder auch Michael Jackson, die dabei sind bei den nächsten 4. Anfangen tun wir aber mit dem Phil Collins Dance into the Light. Gute Unterhaltung. Haltung weiterhin wünscht Linda Querde.

0: Ja, die Hockey-WM-Euphorie, die ist jetzt bei dieser gigantischen Leistung von der Schweiz natürlich noch grösser geworden. Und jetzt, wo das schöne heisse Wetter auch noch da ist, gibt es in Zürich-Altstädte in der grossen Fanzone natürlich noch viel mehr Ansturm. Die Fanzone, die hat auch einiges zu bieten und es macht richtig Spass, dort auch mal ein bisschen mehr Zeit zu verbringen. Also die Fanzone an dieser Eishockey-WM Zürich, die ist sogar ein beliebter Treffpunkt geworden, weil nebst dem grossen Festzelt, dem feinen Essensangebot und dem synthetischen Eisfeld gibt es auch eine spezielle Minigolf-Anlage, die einen Haufen Leute anzieht. Unser WM-Reporter Daniel Schmucki ist dort vorbeischauen.
1: Es gibt 18 Bahnen, die über die ganze Fanzone verteilt sind. Die Ausrüstung kann man gratis mieten und das Spielprinzip ist wie beim Minigolf. Der grosse Unterschied ist, dass man hier mit einem Eishockeystock und einem Puck spielt und den Puck nicht in einem Loch, sondern in einem kleinen Hockeygolf versenken muss. Eine Idee, die bei den Leuten gut ankommt.
2: Hey, super. Wir sind total ohne Erwartung auch da hingekommen und haben mal geschaut, was es gibt. Und ja, die Kinder gehen an, wo es halt sehen, wo es etwas zu machen gibt.
3: Also ich spiele selber Eishockey und das finde ich kühler als eine normale Minigolfbahn.
4: Das habe ich noch nirgends gesehen, das ist das erste Mal. Wir spielen gerne Minigolf in Österreich und da haben wir gesagt, das müssen wir ausprobieren.
1: Ob Eltern mit Kind, Bärli oder Kollegen, ob Hockey-Fan aus der Schweiz oder aus dem Ausland. Sie alle treffen wir in der Fanzone und wollen unbedingt ausprobieren, wie Hockey-Minigolf funktioniert. Wie im Topscorer werden aber lange nicht alle.
5: Nein, vorher bei der Torwand konnte ich nicht mal den Pöcken gegen aufspielen. Leider konnte ich nicht so viel lernen beim Zuschauen, aber das ist auch nicht das Wichtigste.
6: Ich glaube ich.
7: Ich habe mal Eishockey gespielt, also unerholbar.
6: Der Kuhli ist ein mega guter Goalie, also der, der Kuhli im Goal steht, ist recht schwierig.
2: Der Theo, der hat glaub, fast immer auf den ersten Schuss getroffen. Genau, ich muss noch ein bisschen mein Handicap ein bisschen verbessern.
1: Ob erfolgreich oder nicht, spielt aber gar nicht so eine grosse Rolle. Den Blausch haben praktisch alle, die Hockey-Minigolf ausprobieren. Und die Organisatoren von der Heim-WM so ein Volltreffer gelandet.
8: Ich bin der Gewinner!
0: Ja, viel Spass wünsche ich dem Fall allen in dieser Fanzone heute. Es gilt ja am Nachmittag um 20 ab 4 Uhr schon wieder ernst für unsere Nazi. Heute ist das nächste Spiel Schweiz gegen Ungarn. Und eigentlich kann man ja nur sagen, weiter so wie bis jetzt. Hopp Schweiz!

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In Sachen Musik, da werden nämlich alle die spannenden Entstehungsgeschichten hinter diesen Songs wunderbar erzählt. Jetzt kommen also Popsplits und heute ist es eine Geschichte von einem Song von Bob Dylan. Wie ist der entstanden? Es geht um einen Boxer mit einem turbulenten Leben. What?

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1: Der Albtraum beginnt für Reuben Carter um 1 Uhr nachts. Der schwarze Mittelgewichtsboxer ist mit Freunden unterwegs, als ihn die Polizei aufgreift. Sie suchen einen dreifachen Mörder. Er soll in einem weißen Wagen unterwegs sein. Carter fährt einen weißen Wagen. Die Polizisten bringen ihn zum Tatort, konfrontieren ihn mit den Zeugen. Die haben den jungen Schwarzen jedoch noch nie gesehen. Und auch eines der im Sterben liegenden Opfer entlastet Carter. Monate später jedoch macht Alfred P. Bellow, ein bekannter weißer Krimineller, der sich zur Tatzeit am Tatort aufhielt, gegenüber der Polizei eine Aussage. Er habe in der betreffenden Nacht gesehen, wie zwei Schwarze geflüchtet seien. Das reicht der Polizei aus, um Carter und einen seiner Bekannten, John Artis, festzunehmen. Knapp ein Jahr nach dem Mord werden sie von einer nur mit Weißen besetzten Jury schuldig gesprochen. Zunächst zum Tode verurteilt, wird die Strafe 1972 in eine lebenslange Haftstrafe umgewandelt. Carter nutzt die Zeit und schreibt ein Buch über sein Schicksal, das er an den von ihm verehrten Bob Dylan schickt. Dylan liest es und ist beeindruckt. Er besucht den Gefangenen und schreibt über Carter einen Song. Noch im selben Jahr, 1975, veranstaltet Dylan zudem ein Benefizkonzert für Carter. Der öffentliche Druck zeigt Wirkung. Carter und Artis werden aus der Haft entlassen. Doch nur vorübergehend. Das Verfahren wird wieder aufgenommen und die beiden müssen erneut ins Gefängnis. Erst 10 Jahre später, 1985, kommt Carter, den alle wegen seines Boxstils Hurricane nennen, frei.

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11: Ich bin Rahel Heglin. Die bevorstehende Abstimmung zur 10 Millionen Schweiz war laut CH Media Zeitungen Thema einer Bundesratssitzung. Demnach rief Bundesrat Beat Janz seine Regierungskollegen dazu auf, sich aktiv im Abstimmungskampf einzubringen. Zudem soll die Kommunikation der Regierung für den Fall einer Annahme der Vorlage departementsübergreifend vorbereitet werden. Hintergrund ist, dass die von der SVP geforderte Zuwanderungsbeschränkung laut Bericht fast alle Departemente betreffen würde, mit Ausnahme des Verteidigungsbereichs. Die EU und Mexiko haben nach 10-jährigen Verhandlungen die modernisierte Fassung ihrer Handels- und Partnerschaftsabkommen unterzeichnet. Laut EU-Kommissionspräsidentin Ursula von der Leyen eröffnet dies unter anderem der europäischen Landwirtschaft neue Möglichkeiten. Die Europäische Union exportiert jährlich Waren im Wert von rund 53 Milliarden Euro nach Mexiko und importiert Güter für rund 34 Milliarden Euro. Mit dem modernisierten Abkommen hebt Mexiko fast alle bestehenden Zölle auf EU-Einfuhren auf. Der Stau auf den Schweizer Strassen ist am Morgen rasant gewachsen. Kurz vor 10 Uhr betrug die Staulänge bereits 20 Kilometer, was eine Wartezeit von über 3 Stunden bedeutet. Weil es auf der Alternativroute via San Bernardino auch bereits auf einer Länge von 17 Kilometern staut, empfiehlt der TCS eine Umfahrung via A9 Simplon oder über den Autoverlad Lötschberg. Wie können die Friedensgespräche zwischen der Ukraine und Russland wieder in Gang gebracht werden? Darüber haben sich die wichtigsten europäischen Verbündeten mit dem ukrainischen Präsidenten Volodymyr Zelensky beraten. Der russische Präsident Wladimir Putin hatte sich zur Einbindung der Europäer bereit erklärt und Ex-Bundeskanzler Gerhard Schröder als Unterhändler ins Spiel gebracht. Ungarn will nun doch nicht aus dem Internationalen Strafgerichtshof mit Sitz in Den Haag austreten. Das kündigte der neue Ministerpräsident Péter Magyar an. Den Austritt eingereicht hatte vor mehr als einem Jahr Magyars Vorgänger Viktor Orban. Dieser begründete den Schritt unter anderem mit dem Haftbefehl gegen den israelischen Ministerpräsidenten Benjamin Netanyahu.
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11: Es gibt wieder einen sonnigen und warmen Tag. Temperaturen sind zwischen 28 und 30 Grad.
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11: Es ist viel los auf der Strasse. Auf der A2 Luzern Richtung Gotthard staut es vor dem Gotthard-Nordportal auf 20 km. Ihr müsst über 3 Stunden mehr Zeit einrechnen. Leute, die nach Italien wollen, wird empfohlen, über den Lötschberg und Simplon zu fahren. Dann staut es auf der A3 Richtung Chur zwischen Reichenburg und Bilten wegen einem Unfall. Ihr müsst hier auf eine Spur einfädeln. Richtung Chur staut es dann gerade auf mehreren Abschnitten, und zwar auf der A13 zwischen Trübach und Meienfeld, dann zwischen Langquart und Bonaduz. Dort ist der Stau 17 km lang. Das ist ein Zeitverlust von 1,5 Stunden. Und zwischen Thusis Süd und Rofla staut es nochmal auf 4 km. Dann stocken es auf der A1 Bern Richtung Zürich zwischen Wangen an der Aare und Önsingen auf mehreren Abschnitten. Weiter auf dem Zürcher Westring bis durch den Gubrist. Und auch auf der A4 Schaffhausen Richtung Winterthur sind viele Autos unterwegs und darum stocken es. Kommen gut und sicher an euer Ziel.
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9: Wir freuen uns in der kommenden halben Stunde auf unsere Radio 1 Auto-Expertin Nina Trimmel. Und heute reden wir über ein kleines, ein bisschen spezielles Auto, das Ende 90er ein bisschen für Furore gesorgt hat und jetzt offenbar wieder zurückkommt. Alles dazu gibt es hier bei Radio 1 nach ganz viel guter Musik. Wir starten mit einem wunderschönen Duett. Wir bleiben zusammen mit der Tina Turner, It's Only Love. Schön sind Sie bei uns. Am Mikrofon ist Linda Gwerder.

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1: Radio 1 Auto-Expertin Nina Trimmel. Heute reden wir über den Smart. Und ich habe das Gefühl, in den letzten Jahren sieht man auf der Straße so verschiedenste Smart-Modelle, die aber so gar nichts mehr mit dem Original aus den 90ern zu tun haben. Täuscht der Eindruck?
2: Nein, überhaupt nicht. Der klassische Smart 4.2, der ja gerade mal 2,5 Meter kurz war und praktisch ein Symbol für die urbane Mobilität in den später 90er Jahren, der gibt es jetzt nur noch in den älteren Modellen. Die neuen Smart Modelle wie der Hashtag 1, Hashtag 3 oder Hashtag 5 sind stattliche Elektro-SUVs. Gerade der Smart, der Hashtag 5, der ist fast 4,7 Meter lang, hat bis zu 649 PS, spielt grössenmässig eher in der Liga vom Tesla Model Y oder Hyundai Ioniq 5. Viele ehemalige Smartfahrer können natürlich mit dieser Entwicklung nicht so viel anfangen.
1: Wie kommt es denn überhaupt zu diesem Wandel?
2: Der grosse Einschnitt ist 2019 gekommen mit dem Einstieg vom chinesischen Geely-Konzern, zu dem unter anderem auch Volvo, Polestar oder Lotus gehört. Smart ist damals komplett neu aufgestellt worden, weg vom reinen Kleinstwagenhersteller hin zu den globalen Elektromarken. Wirtschaftlich gesehen ist das fast zwingend gewesen, weil mit diesen winzigen Stadtautos hat man viel zu wenig Geld verdient, vor allem auch wegen der strengeren Sicherheits- und Technikvorschriften. Grössere Elektroautos bringen nun mal höhere Margen und funktionieren weltweit besser.
1: Und jetzt aber kommt Smart gleich wieder zurück zum kleinen Auto.
2: Es sieht fast so aus. Auf der Auto China Ende April in Peking hat Smart mit dem Konzept Hashtag 2 erstmals wieder einen echten Nachfolger vom 4.2 gezeigt. Die Studie ist rund 2,8 Meter lang, also immer noch bewusst sehr kompakt. Geplant sind knapp 300 Kilometer Reichweite, ein Wendekreis von unter 7 Meter und ein Preis von weniger als 20'000 Franken. Die Serienversion soll noch 2026 vorgestellt werden und dürfte dann im nächsten Jahr auch in der Schweiz wieder erhältlich sein.
1: Was hast du das Gefühl, warum macht Smart jetzt den Schritt zurück?
2: Ja, weil man gemerkt hat, dass der alte 4.2 emotional extrem stark war. Gerade in den europäischen Städten gibt es ja weiterhin ein Publikum von sehr kleinen Autos. Als Zweitwagen oder als praktisch Stadtauto, gerade auch mit Elektroantrieb. Gleichzeitig verändert sich der Markt. Viele neue Autos werden immer grösser, immer schwerer, immer teurer. Und da entsteht eben wieder Platz für so sehr kleine Autos, wo man bewusst einfach sehr urban denkt.
1: Und meinst du, hat so ein Konzept überhaupt noch Zukunft heute?
2: Ja, das ist die grosse Frage. Rein wirtschaftlich bleiben so kleine Autos schwierig, weil Batterien, Assistenzsysteme, Sicherheitsvorgaben die Kosten stark erhöhen. Gerade darum verschwinden ja eben so klassische Kleinstwagen zunehmend vom Markt. Aber Smart könnte einfach von dem Cool-Status profitieren, also für die Credibility der Marke. Der 4.2 ist ja nie einfach nur ein Auto gewesen. Es ist ein Statement gewesen, auch so ein bisschen ein Designobjekt. Und wenn Smart gelingt, das Gefühl mit moderner Elektrotechnik zu verbinden, dann könnte der kleine Zweisitzer tatsächlich ein Comeback schaffen.
1: Merci vielmals, Nina Trimmel.
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Mr. Broken Wings aus dem 85. Wir sind unterwegs in Richtung Samstagmittag mit ganz viel guter Musik. Und jetzt machen wir noch einen kleinen Zeitsprung und haben ein Lied parat, das wunderbar zu dem sonnigen Wetter passt. Wir sind schon in den 60er unterwegs, 70er und 80er, gehen jetzt ins Jahr 2021. Dann hat nämlich die Sängerin Pink zusammen mit ihrer Tochter ein wunderschönes sonniges Lied rausgebracht. Und das kommt jetzt «Cover Me in Sunshine».

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8: Ich bin Rahel Heglin. Die bevorstehende Abstimmung zur 10 Millionen Schweiz war laut CH Media Zeitungen Thema einer Bundesratssitzung. Demnach rief Bundesrat Beat Janz seine Regierungskollegen dazu auf, sich aktiv im Abstimmungskampf einzubringen. Zudem soll die Kommunikation der Regierung für den Fall einer Annahme der Vorlage departementsübergreifend vorbereitet werden. Hintergrund ist, dass die von der SVP geforderte Zuwanderungsbeschränkung laut Bericht fast alle Departemente treffen würde, mit Ausnahme des Verteidigungsbereichs. Die EU und Mexiko haben nach 10-jährigen Verhandlungen die modernisierte Fassung ihrer Handels- und Partnerschaftsabkommen unterzeichnet. Laut EU-Kommissionspräsidentin Ursula von der Leyen eröffnet dies unter anderem der europäischen Landwirtschaft neue Möglichkeiten. Die Europäische Union exportiert jährlich Waren im Wert von rund 53 Milliarden Euro nach Mexiko und importiert Güter für rund 34 Milliarden Euro. Mit dem modernisierten Abkommen hebt Mexiko fast alle bestehenden Zölle auf EU-Einfuhren auf. Die USA verschärfen ihre Regeln für Anträge auf eine Green Card. Interessenten für einen dauerhaften Aufenthalt in den USA sollen künftig das Verfahren in ihrem Heimatland abschließen, wie die Einwanderungsbehörde bekannt gibt. Damit würden die Hürden für den Erhalt der Green Card höher gesetzt. Bisher war es unter bestimmten Bedingungen möglich, sich auch in den USA dafür zu bewerben. Der Stau auf den Schweizer Strassen ist am Morgen rasant gewachsen. Kurz vor 10 Uhr betrug die Staulänge bereits 20 Kilometer, was eine Wartezeit von über 3 Stunden bedeutet. Weil es auf der Alternativroute via San Bernardino auch bereits auf einer Länge von 17 Kilometern staut, empfiehlt der TCS eine Umfahrung via A9 Simplon oder über den Autoverlad Lötschberg.
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8: Es gibt wieder einen sonnigen und warmen Tag. Temperaturen sind zwischen 28 und 30 Grad.
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8: Ihr braucht viel Geduld auf der Strasse. Es hat einen Unfall gegeben auf der A1 Bern Richtung Zürich zwischen Bierfeld und Neuenhof. Da ist die linke Spur zu. Ebenfalls wegen einem Unfall ist eine Spur zu auf der A3 Zürich Richtung Chur zwischen Lachen und Bilten. Ihr braucht etwa 40 Minuten länger. 3,5 Stunden länger braucht ihr vor dem Gotthard Richtung Süden. Und zwar staut es da schon ab Altdorf insgesamt auf 21 Kilometer. Auch Richtung Chur, San Bernardino hat Stau auf mehreren Abschnitten. Der grösste ist zwischen Meienfeld und Bonaduz mit 20 km. Und zwischen Thusis Süd und Rofla sind es 4 km, heisst 50 Minuten länger. Dann stockt es auf der Oberlandautobahn Jona Richtung Riechenburg zwischen Duggen und Riechenburg. Dann auf der A1 Bern Richtung Zürich zwischen Wangen an der Aare und Önsing auf mehreren Abschnitten. Und dann braucht ihr noch etwas Geduld auf dem Zürcher Westring bis durch den Gubrist. Allen eine gute Fahrt, kommt sicher an euer Ziel.
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9: Ja, jetzt haben wir hier am Samstagmittag doch noch ein bisschen ein schwereres Thema gewählt. Es geht in der kommenden halben Stunde um die AHV. Es steht ja nicht so wahnsinnig gut um die. Und jetzt gibt es da aber neue Rettungsvorschläge von Seiten der Schweizer Regierung. Mehr dazu nach ganz viel guter Musik. Die geniessen wir fest. Es sind nämlich grosse Namen dabei. Die Beatles zum Beispiel oder auch der Cliff Richard. Und anfangen tut der Billy Joel. Der Song heisst Big Shot. Schön sind Sie bei uns. Weiterhin für Sie am Mikrofon ist Linda Querder.

0: Ja, sie ist leider definitiv ein bisschen ein Sorgenkind, die liebe AHV. Und jetzt hat aber der Bundesrat neue Massnahmen vorgeschlagen. Wie unsere Regierung die Altersvorsorge retten will, weiss unsere Bundeshausredaktorin Selina Urich.
1: Die AHV steht unter Druck. In den nächsten Jahren gehen viele Babyboomer in Pension und gleichzeitig steigen die Kosten der Altersvorsorge. Mit der AHV-Reform 2030 will der Bundesrat dem gegensteuern und das ohne das Rentenalter zu erhöhen. Um die Altersvorsorge zu entlasten, will er aber die Zahl der Frühpensionierungen senken und dafür das Arbeiten über das Pensionsalter heraus attraktiver machen. Und Beitragslücken sollen geschlossen werden, erklärt die Bundesrätin Elisabeth Baumschneider.
2: Wenn das Parlament im Juni eine dauerhafte und ausreichende Lösung findet, braucht es in der Reform AHV 2030 keine zusätzlichen Mehreinnahmen. Scheitert die Finanzierung der 13. Rente, so wird der Bundesrat die Erhöhung von Mehrwertsteuer und Lohnbeiträgen in die vorliegenden Reformen einbauen.
1: Aber auch Sozialabgaben zum Gehen sollen nicht mehr so einfach sein. Auch da will die Bundesrätin eingreifen.
2: Heute zahlen einige Unternehmen ihren Angestellten, Aktionärinnen und Aktionären anstelle eines Gehalts überproportionale Dividenden aus, damit sie keine Sozialabgaben leisten müssen. Deshalb sollen überhöhte Dividenden beitragspflichtig werden.
1: Mit der Reform rechnet der Bundesrat bis 2040 mit Zusatzeinnahmen von rund 600 Millionen pro Jahr. Das Ganze hängt aber auch mit der Finanzierung der 13. AHV-Rente ab, erklärt die Bundesrätin.
2: Wenn das Parlament im Juni eine dauerhafte und ausreichende Lösung findet, braucht es in der Reform AHV 2030 keine zusätzlichen Mehreinnahmen. Scheitert die Finanzierung der 13. Rente, so wird der Bundesrat die Erhöhung von Mehrwertsteuer und Lohnbeiträgen in die vorliegenden Reformen einbauen.
1: Ab heute können Parteien, Verbände und Kantone ihre Meinung zum Vorschlag der AHV-Reform 2030 äußern.

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gar noch nicht so recht gewöhnt, das sonnige und heisse Wetter. Aber das kommt im Verlauf von heute Nachmittag ganz bestimmt. Und morgen und übermorgen und überübermorgen bleibt es ja auch so hoch sommerlich. Ich hoffe, Sie können es geniessen, das wunderbare, verlängerte Pfingstwochenende. Da bei Radio 1 geht es nach den Eisen weiter mit der Sendung Style mit der Tamara Cantieni. Unter anderem redet sie über ein feines Spargelrezept. Und natürlich, wie immer, gibt es ganz viele gute Tipps und neue Trends in Sachen Mode. Ich wünsche weiterhin einen ganz schönen Samstag. Schön sind Sie mit uns unterwegs gewesen. Am Mikrofon verabschiedet sich an dieser Stelle Linda Quer.

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4: Ich bin der Daniel Schmucki. Die bevorstehende Abstimmung zur 10 Millionen Schweiz ist Thema in einer Bundesratssitzung geworden. Laut den Zeitungen von CH Media rief Bundesrat Beat Janz seine Regierungskollegen dazu auf, sich aktiv im Abstimmungskampf einzubringen. Zudem soll die Kommunikation des Bundesrates departementsübergreifend vorbereitet werden, für den Fall, dass die SVP-Initiative angenommen wird. Dies, weil eine Annahme fast alle Departemente betreffen würde, mit Ausnahme des Verteidigungsdepartements. Bei einem Überfall auf einen Transporter sind im vergangenen September im Berner Jura Unmengen an Gold und Ersatzteile für Luxusuhren gestohlen worden. Nun hat die französische Polizei 4 Männer verhaftet. Sie werden verdächtigt, am Diebstahl beteiligt gewesen zu sein. Laut den Behörden sind die Männer zwischen 20 und 40 Jahre alt. Sie befinden sich in Untersuchungshaft. Gemäß den bisherigen Erkenntnissen wirkte der Fahrer des ausgeraubten Transporters aktiv an der Tat mit. Im ausgeraubten Transporter befanden sich unter anderem 250 Rohgoldbarren. Die USA verschärfen ihre Regeln für Anträge auf eine Green Card. Interessenten für eine dauerhafte Aufenthaltsbewilligung sollen das Verfahren künftig in ihrem Heimatland abschließen, teilt die US-Einwanderungsbehörde mit. Damit werden die Hürden für den Erhalt der Green Card höher gesetzt. Bisher war es unter bestimmten Bedingungen möglich, sich auch erst in den USA dafür zu bewerben. Die EU und Mexiko haben nach 10-jährigen Verhandlungen die modernisierte Fassung ihres Handels- und Partnerschaftsabkommens unterzeichnet. Laut EU-Kommissionspräsidentin Ursula von der Leyen eröffnet dies unter anderem der europäischen Landwirtschaft neue Möglichkeiten. Die EU exportiert jährlich Waren im Wert von rund 53 Milliarden Euro nach Mexiko und importiert Güter für rund 34 Milliarden Euro. Mit dem modernisierten Abkommen hebt Mexiko fast alle bestehenden Zölle auf EU-Einfuhren auf.
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4: Es ist und bleibt sonnig heute bei Temperaturen von bis zu 30 Grad am Nachmittag.
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4: Auf der A1 Richtung Bern zwischen Rotrist und Niederbipp, da staut sie dann bis zu 25 Minuten länger als normal. Länger geht es auch auf der A1 Richtung Zürich zwischen Magenwil und Neuenhof, das wegen einem Unfall. Dann braucht es ganz viel Geduld auf der Fahrt in Richtung Süden. Fast 3,5 Stunden länger habt ihr vor dem Gotthard. Da steht es zwischen Buchs und Göschne gerade auf mehreren Abschnitten. Und auch auf der Alternativroute A13 Sargans Richtung San Bernardino, da geht es nur mehr langsam fürschi. Da habt ihr etwa 1,5 Stunden Stau. Allen unterwegs eine gute Fahrt und viel Geduld.
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1: Und auch heute widmen wir uns am Spargel. Zusammen mit unserem Food Scout und Kochprofi Richi Kegi. Richi, der Spargel, der ist ja so vielfältig, den kann man so viele Arten und Weisen zubereiten. Du rührst sie zwischendurch auf den Grill, den grünen Spargel. Wie kann man ihn noch machen?
2: Die meisten Rezepte sagen ja Spargel kochen. Und das ist auch ganz okay. Es geht dann einfach ganz viel vom Geschmack vom Spargel geht, dann ist das Wasser. Ja, das kann man ein bisschen auffangen, indem dass man auch noch die Schale mitkocht und dann, das noch, wenn man den Spargel fertig rausgenommen hat, das noch weiter einkochen. Dann hat man eine gute Basis für eine Spargelsuppe. Aber wenn man den Spargel in Folie einpackt, natürlich auch schälen, und Spargel immer sehr grosszügig schälen, lieber 2-3 mehr kaufen, als sich ärgern nachher über Schalen zwischen den Zähnen. In Folie einpackt, mit ein paar Butterflöckchen, ein bisschen Salz, ein bisschen Zucker, Gewürz nach Belieben. Da kann man jetzt ein Lorbeerblatt dazu tun oder ein bisschen Rosmarin oder auch ein bisschen Dill oder ein bisschen Frühlingszwiebeln und das richtig gut einpacken und dann in den Ofen tun bei 200 Grad, etwa 20, 25 Minuten und dann das Päckchen rausnehmen und der beste Moment ist, wenn man es aufmacht. Der Geschmack, der dort rauskommt, das ist unerreicht. Das erreichst du niemals mit dem Spargel, den du im Wasser kochst.
1: Wir reden hier aber vom weißen Spargel.
2: Da reden wir vom weißen. Das könnte man auch mit dem grünen machen. Dort natürlich die Zeit halbieren.
1: Beim Spargel bin ich beim Gewürz immer ein bisschen vorsichtig. Also damit der Spargelgeschmack ja zur vollen Geltung kommt.
2: Ja, aber also Salz braucht es schon. Und geriebene Zitronenschale ist auch immer gut dazu. Das tut so ein bisschen Frische unterstreichen. Und Butter natürlich.
1: Ich weiß nicht, wie es Ihnen geht. Ich komme wahnsinnig Lust über. Also mit diesen einfachen Methoden muss der Spargel auf eine ganz andere Art und Weise geniessen. Das waren Tipps von Richi Kegi.
0: Das jüngste Gericht.

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2: Tamara, du bist ja der Make-up-Profi schlechthin. Aber so gut wie du können wir es noch lange nicht all. Wir holen uns darum ganz einfache Tipps, wie jeder und jede von uns sich ein bisschen frisch ins Gesicht zaubern kann. Und zwar machen wir das hier im Make-up-Laden Kiko. Hier rein kommen wir Tipps über, die alle können. Was gibt es denn für ein bisschen Frische ins Gesicht? Es gibt ja die Tage, da steht man vielleicht ein bisschen müder auf.
3: Ja, genau, richtig. Und zwar würde ich halt sagen Blush.
2: Also Rouge.
3: Rouge, genau.
2: Mit Rouge ein bisschen Leben ins Gesicht zaubern.
3: Genau, das würde ich auch auf jeden Fall sagen. Haben wir jetzt zum Beispiel auch von der Sommerkollektion, haben wir halt verschiedene Farben da. Das wäre es, würde ich mal sagen.
2: Also es gibt doch den alten Trick, dass man den Lippenstift an die Wange tut und sich so ein bisschen Leben
3: drin. Ja, das haben wir auch zum Beispiel. Also hätten wir zum Beispiel hier Lippenstifte. Die sind sehr pigmentiert.
2: Aha.
3: Und die könnte man eventuell dann einfach auf die Handfläche drauf machen und dann ganz leicht
2: ui, das ist
3: mit
2: super
3: den Fingern. Genau. Aber je nachdem, wie viel man halt möchte.
2: Kann man das testen?
3: Ja.
2: Achso.
3: Ja. Möchtest du die mit dem Lippenstift oder mit einem Blush?
2: Wir machen beides.
3: Wir können beides.
2: Ich werde jetzt da geschminkt in dem Kiko.
3: Also ich versuche das halt wirklich sehr gut zu verblenden, damit das nicht zu stark ist.
2: Also du nimmst Lippenstift auf den Pinsel, auf den Make-up-Pinsel, das ist auch ungewöhnlich.
3: Genau, also ich mache erstmal auf der Handfläche und dann verblende ich das mit dem Pinsel.
2: Okay.
3: Genau, also so gut es geht, damit es halt wirklich sehr natürlich aussieht.
2: Okay.
3: Und dann dürfen Sie ein bisschen lächeln. Können Sie mal gerne machen.
2: Sehen noch nicht aus wie Sonnenbrand. Mal sieht es ein bisschen aus wie Sonnenbrand.
3: Genau, aber man kann eventuell schon sagen. Es ist ein bisschen besser, aber Sie können noch mal mit den Händen noch mal ein bisschen verblenden.
4: Ich finde besser.
3: Ja.
2: Danke vielmals.
3: Immer wieder gerne, natürlich. Wir freuen uns auf jeden Besuch.
2: Danke vielmals. Merci.
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4: Ich bin der Daniel Schmucki. Bei einem Überfall auf einen Transporter sind im vergangenen September im Berner Jura Unmengen an Gold und Ersatzteile für Luxusuhren gestohlen worden. Nun hat die französische Polizei 4 Männer verhaftet. Sie werden verdächtigt, am Diebstahl beteiligt gewesen zu sein. Laut den Behörden sind die Männer zwischen 20 und 40 Jahre alt. Sie befinden sich in Untersuchungshaft. Gemäß den bisherigen Erkenntnissen wirkte der Fahrer des ausgeraubten Transporters aktiv an der Tat mit. Im ausgeraubten Transporter befanden sich unter anderem 250 Rohgoldbarren. In der Schweiz gibt es mittlerweile über 18.000 öffentliche Ladestationen für Elektroautos. Diese verteilen sich auf gut 8.500 Standorte, wie neue Zahlen des Bundesamts für Energie zeigen. In absoluten Zahlen gibt es im Kanton Zürich am meisten Ladestationen, gefolgt von den Kantonen Bern und Waadt. Das Schlusslicht bildet der Kanton Appenzell-Innerrhoden. Dort gibt es nur 31 Möglichkeiten, um sein Elektrofahrzeug aufzuladen. Auf dem österreichischen Teil der Zugspitze hat sich ein tödlicher Bergunfall ereignet. Ein 19-jähriger Deutscher ist in der Nacht auf gestern ausgerutscht, als er ein Schneefeld überqueren wollte. In der Folge stürzte er 250 Meter in die Tiefe, teilen die Behörden mit. Der Begleiter des Mannes setzte einen Notruf ab und konnte unverletzt geborgen werden. Für den abgestürzten Deutschen kam jede Hilfe zu spät. Der Ebola-Ausbruch in der Demokratischen Republik Kongo könnte auch Folgen für das Fußballnationalteam haben. Die USA wollen, dass sich das Team vor der bevorstehenden Fußball-Weltmeisterschaft 21 Tage in Isolation begibt. Andernfalls würde die Nationalmannschaft die Einreise riskieren, berichtet der Fernsehsender ESPN. Die Demokratische Republik Kongo hat sich erstmals seit über 50 Jahren wieder für eine Endrunde der Fußball-WM qualifiziert.
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4: Es ist und bleibt sonnig heute bei Temperaturen von bis zu 30 Grad am Nachmittag.
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4: Stau wegen Verkehrsüberlastung hat es auf der A1 Richtung Bern zwischen Rotrist und Niederbipp. Ihr müsst mit einem Zeitverlust von etwa 25 Minuten rechnen. Richtig viel Geduld braucht es auf der Fahrt in Richtung Süden. Aktuell haben wir über 3,5 Stunden länger vor dem Gotthard. Da staut schon ab Buchs auf mehreren Abschnitten. Und auch auf der Alternativroute A13 über den San Bernardino geht es nur mal langsam fürschi. Da haben wir über 1,5 Stunden Stau. Und unterwegs viel Geduld und kommen gut und sicher ans Ziel.
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5: Jetzt gibt es Frühlingsmode und Songs, die einem den Frühling spüren lassen, obwohl heute schon wirklich Sommer. Das gibt es in dieser Stunde für Sie mit der Kim Wilde oder der Queen und vielen mehr und mit mir am Mic. Mein Name ist Tamara Cantieni.

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1: Brav die Schulbank drucken. Das machen jetzt modebewusste Männer. Zumindest sehen sie so aus. Der Preppy Chic schickt uns alle wieder aufs College. Und damit ihr modische Musterschüler sein könnt, zeigt euch Melanie Cantaluppi, wie es geht.
2: Ja, natürlich. Den haben wir, glaube ich, schon ein paar Mal angeschaut bei den Damen. Und den sogenannten Preppy-Style. Und ja, den gibt es auch bei den Herren. Und da ganz, ganz wichtig, dass man natürlich die Elemente dann auch schön einfliessen lassen kann, die dazu gehören, um den Stil richtig fertig zu kombinieren. Da ist sicher eines der Hauptelemente mal zuallererst der Loafer. Also, der ist nicht mehr wegzudenken aus der Mode. Und der gehört natürlich zu dem Preppy wie fast nichts anderes. Und natürlich aber auch die ganzen Poloshirts, Oxford-Hemper und so weiter und so fort. Dann natürlich auch Chinos. Also alles in Kombi, könnt ihr euch vorstellen. Coole Pullunder drüber. Ja, es hat so ein bisschen den Ralph Lauren-Touch, würde ich sagen. Ralph Lauren feiert gerade das Comeback. Und da passt natürlich Preppy perfekt dazu. Farbhaltung, ganz wichtig natürlich. Ja, blau, aber auch Weisstöne, Beige-Töne und natürlich rot. Das so ein bisschen als Akzentfarbe gesetzt. Oder ganz schön natürlich auch Bordeaux. Gerade zum Beispiel in einem Loafer oder so kommt das extrem schick. Und Kombinationen von Pullunder und eben diesen Oxford-Hemper, das sind so die mit diesen Button-Down-Krägen. Und das macht natürlich das Ganze so ein bisschen college-mässig. Und das ist auch der Ursprung von dem Trend, von dem Preppy-Look. Und das könnt ihr sehr schön kombinieren. Eigentlich ein einfacher Look, einfach auch zu machen, aber extrem aussagekräftig und absolut im Trend.
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1: Wo hängt welches Bild und warum? Das sind Fragen, die man sich oft noch stellt beim Wohnen und beim Einrichten. Und Michael möchte uns heute mit unseren Profinnen damit auseinandersetzen, die Innenarchitektinnen von Alago Interiors, Doina Jung und Karin Grossenbacher. Doina, warum sind Bilder für so einen Raum wichtig?
2: Das gibt Atmosphäre und es verratet einem auch ein bisschen etwas über die Persönlichkeit von dem.
1: Bilder für so einen Raum wichtig?
2: Das gibt Atmosphäre und es verratet einem auch ein bisschen etwas über Persönlichkeit.

0: Und es fühlt sich auch nicht nach zu Hause an. Aber welcher Stil, da scheiden sich die Geister.
1: Finde ich wirklich auch eine schwierige Entscheidung. Einerseits ist es Geschmack, oder? Und das andere ist, es muss auch dann in den Raum passen. Da kommen sicher ihre Spiele. Was ist denn der grösste Fehler, würde ich jetzt mal sagen, Doina, wenn Leute Bilder aufhängen, dass du so beobachtest? Was macht man vielleicht unbewusst nicht so geschickt?
2: Also man schaut nicht auf Proportionen von der Grösse der Wand oder hängt meistens Bilder viel zu hoch auf. Und da gibt es ganz einen guten Trick. Man muss ein bisschen auf die Augenhöhe schauen, ein bisschen weiter weg stehen, 3 Meter, und mal ein bisschen schauen, wo schaue ich an und wo würde ich das Bild überhaupt sehen. Und das ist meistens so bei Mitte vom Bild 1,50 Meter, 1,60 Meter. Und das ist eigentlich ein gutes Mass. Dann hat man vielleicht noch einen Mann, der 1,90 gross ist. Da muss man vielleicht ein bisschen Kompromiss finden. Aber im Allgemeinen ist das eigentlich ein guter Tipp.
1: Dort, wo das Auge anschaut, sollte die Mitte vom Bild sein.
2: Ja, genau. Ich hatte ja auch schon ein Projekt gehabt, wo eigentlich im Vordergrund Bilder waren und nicht die Wohnung und die Wohnungseinrichtung. Und wir haben eigentlich dann die Farbe und die Richtung uns angelehnt an die Bilder.
1: Also sicher auch die Priorität von den Menschen, die drinnen wohnen. Oder die einen haben es gar nicht als Priorität, haben nur das Gefühl, sie müssen noch irgendwie Bilder hinterherhängen. Und die anderen lieben ihre Bilder und bauen es dann drumherum.
2: Genau.
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3: Ich bin der Daniel Schmucki. In der Schweiz gibt es mittlerweile über 18.000 öffentliche Ladestationen für Elektroautos. Diese verteilen sich auf gut 8.500 Standorte, wie neue Zahlen des Bundesamts für Energie zeigen. In absoluten Zahlen gibt es im Kanton Zürich am meisten Ladestationen, gefolgt von den Kantonen Bern und Waadt. Das Schlusslicht bildet der Kanton Appenzell-Innerrhoden. Dort gibt es nur 31 Möglichkeiten, um sein Elektrofahrzeug aufzuladen. Auf dem österreichischen Teil der Zugspitze hat sich ein tödlicher Bergunfall ereignet. Ein 19-jähriger Deutscher ist in der Nacht auf gestern ausgerutscht, als er ein Schneefeld überqueren wollte. In der Folge stürzte er 250 Meter in die Tiefe, teilen die Behörden mit. Der Begleiter des Mannes setzte einen Notruf ab und konnte unverletzt geborgen werden. Für den abgestürzten Deutschen kam jede Hilfe zu spät. Der Ebola-Ausbruch in der Demokratischen Republik Kongo könnte auch Folgen für das Fußball-Nationalteam haben. Die USA wollen, dass sich das Team vor der bevorstehenden Fußball-Weltmeisterschaft 21 Tage in Isolation begibt. Andernfalls würde die Nationalmannschaft die Einreise riskieren, berichtet der Fernsehsender ESPN. Die Demokratische Republik Kongo hat sich erstmals seit über 50 Jahren wieder für eine Endrunde der Fußball-WM qualifiziert. Nach einem Ruhetag geht es heute für die Schweizer Eishockey-Nazi an der Heim-WM weiter. Sie trifft am späteren Nachmittag auf Ungarn. Die Nazi hat bisher brilliert. Gegen Aufsteiger Großbritannien bekundete sie zuletzt aber überraschend Mühe. Das passiere heute gegen Ungarn bestimmt nicht nochmals, verspricht Nazi-Stürmer Timo Meier.
4: Wir haben jetzt unsere Lektion gehabt, glaube ich, wie wir gesehen haben, wie es hart wird für uns, wenn wir nicht richtig spielen. Es ist einfach, um die Lektion rauszuziehen. Wir werden das nächste Spiel parat sein und die richtige Entscheidung treffen.
3: Pöckeinwurf beim WM-Spiel Schweiz-Ungarn ist um 16.20 Uhr.
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3: Es ist und bleibt sonnig heute bei Temperaturen von bis zu 30 Grad am Nachmittag.
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3: Stau wegen Verkehrsüberlastung hat es unter anderem auf der A1 Richtung Bern zwischen Rotrist und Niederbipp. Ihr habt hier etwa 25 Minuten länger. Ganz viel Geduld braucht es weiterhin in Richtung Süden. Bis zum Gotthard, da habt ihr fast 3,5 Stunden länger als normal. Es stockt in der Zentralschweiz schon ab Buchs auf mehreren Abschnitten. Auch die Alternativroute A13 via San Bernardino sieht nicht viel besser aus. Dort habt ihr gegen die 2 Stunden länger. Dann gibt es auch schon Leute, die wieder zurück vom Süden in Norden wollen. Zwischen Quinte und Airolo, da steht man aber nur eine halbe Stunde im Stau. Und unterwegs eine gute und sichere Fahrt.
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5: Ich bin der Daniel Schmucki. Die Löhne der Krankenkassenchefs sind im vergangenen Jahr stark gestiegen. Die Chefs von CSS, Helsana und Sanitas verdienten alle rund 1 Million Franken, wie diese Woche publik wurde. Nun hat sich erstmals Bundesrätin Elisabeth Baumschneider dazu geäußert. Sie sagte gegenüber Radio SRF, sie verstehe, dass die hohen Saläre für die Bevölkerung schwierig zu verstehen seien. Die Krankenkassen seien auf die Bevölkerung angewiesen. Daher würde sie an ihrer Stelle ein wenig anders vorgehen, so Baumschneider. In der Schweiz gibt es mittlerweile über 18.000 öffentliche Ladestationen für Elektroautos. Diese verteilen sich auf gut 8.500 Standorte, wie neue Zahlen des Bundesamts für Energie zeigen. In absoluten Zahlen gibt es im Kanton Zürich am meisten Ladestationen, gefolgt von den Kantonen Bern und Waadt. Das Schlusslicht bildet der Kanton Appenzell-Innerrhoden. Dort gibt es nur 31 Möglichkeiten, um sein Elektrofahrzeug aufzuladen. Im deutschen Grenzgebiet zur Schweiz wird eine junge Frau vermisst. Die 20-Jährige hielt sich zuletzt in einer Jugendherberge in Zürich auf. Der letzte Kontakt war bereits Ende März. Laut der Polizei Baden-Württemberg könnte sie sich weiter in der Schweiz oder in Süddeutschland aufhalten. Es könne nicht ausgeschlossen werden, dass die Vermisste sich in einer hilflosen Lage befinde, schreibt die Polizei weiter. Nach einem Ruhetag geht es heute für die Schweizer Eishockey-Nazi an der Heim-WM weiter. Sie trifft am späteren Nachmittag auf Ungarn. Die Nazi hat bisher brilliert. Gegen Aufsteiger Großbritannien bekundete sie zuletzt aber überraschend Mühe. Das passiere heute gegen Ungarn bestimmt nicht nochmals, verspricht Nazi-Stürmer Timo Meier.
6: Wir haben jetzt unsere Lektion gehabt, glaube ich, wie wir gesehen haben, wie es hart wird für uns, wenn wir nicht richtig spielen. Es ist einfach, um die Lektion rauszuziehen. Und wir werden das nächste Spiel parat sein und die richtige Entscheidung treffen.
5: Pöckeinwurf beim WM-Spiel Schweiz-Ungarn ist um 16.20 Uhr.
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5: Es geht am Morgen am Pfingstsonntag sonnig und sommerlich weiter. Mit lokal bis zu 32 Grad wird sogar noch mal ein Spürchen wärmer als heute.
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5: Stau wegen Verkehrsüberlastung hat es unter anderem auf der A1 Richtung Bern zwischen Rotrist und Niederbipp. Ihr habt hier etwa 25 Minuten länger. Ganz viel Geduld braucht es weiterhin in Richtung Süden. Bis zum Gotthard, da habt ihr fast 3,5 Stunden länger als normal. Es stockt in der Zentralschweiz schon ab Buchs auf mehreren Abschnitten. Auch die Alternativroute A13 via San Bernardino sieht nicht viel besser aus. Dort habt ihr gegen die 2 Stunden länger. Dann gibt es auch schon Leute, die wieder zurück vom Süden in den Norden wollen, zwischen Quinte und Airolo. Da steht man aber nur eine halbe Stunde im Stau. Und unterwegs eine gute und sichere Fahrt.
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1: Guten Abend, ich bin Daniel Schmucki. Bundesrätin Elisabeth Baumschneider ist irritiert über die hohen Cheflöhne bei den Krankenkassen. Diese seien schlicht für das Vertrauen, sagt sie gegenüber Radio SRF.
2: Also ich verstehe, dass es für die Bevölkerung schon schwierig ist anzunehmen, denn wenn man seine Prämie zahlt für die Grundversorgung, denkt man, man zahlt nicht für so große Löhne. Für mich ist es immer, ja, die Krankenkassen haben das entschieden, aber dann, was heißt es zum Vertrauen der Bevölkerung?
1: Baumschneider reagiert damit auf einen Bericht des Tagesanzeigers. Dieser hatte diese Woche publik gemacht, dass die Löhne der Krankenkassenchefs nun an der Millionengrenze kratzen. Im deutschen Grenzgebiet zur Schweiz wird eine junge Frau vermisst. Die 20-Jährige hielt sich zuletzt in einer Jugendherberge in Zürich auf. Der letzte Kontakt war bereits Ende März. Laut der Polizei Baden-Württemberg könnte sie sich weiter in der Schweiz oder in Süddeutschland aufhalten. Es könne nicht ausgeschlossen werden, dass die Vermisste sich in einer hilflosen Lage befinde, schreibt die Polizei weiter. Nach dem ukrainischen Drohnenangriff auf ein Wohnheim im russisch besetzten Gebiet Luhansk ist die Zahl der Toten auf 10 gestiegen. Laut den Behörden gibt es zudem knapp 50 Verletzte. 11 Personen werden nach wie vor vermisst. Kreml-Chef Wladimir Putin hatte dem ukrainischen Militär einen Terrorakt vorgeworfen. Das Gebiet hatte Russland jedoch von der Ukraine annektiert. Im berühmten Krüger-Nationalpark in Südafrika sind zwei tote Touristen entdeckt worden. Es handelt sich um einen 71-jährigen Mann und eine Frau, deren Identität noch nicht geklärt werden konnte. Die beiden wurden mit schweren Verletzungen am Oberkörper aufgefunden, teilt die Polizei mit. Die genauen Umstände sind noch nicht klar. Die Polizei hat Mordermittlungen aufgenommen. An der Eishockey-WM in der Schweiz gewinnt Lettland gegen die USA mit 4:2. Damit sorgen die Letten für Hochspannung im Kampf um die Viertelfinalplätze. In der anderen Gruppe kommt Dänemark im Killerduell gegen Slowenien zu einem 4:0-Sieg.
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1: Es geht am Morgen am Pfingstsonntag sonnig und sommerlich weiter. Mit lokal bis zu 32 Grad wird es sogar noch mal ein Spürchen wärmer als heute.
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1: Es stockt und staut noch auf verschiedenen Strassen. Vor allem beschäftigt uns aber immer noch die Nord-Süd-Achse. Vom Gotthard Richtung Süden, da staut es zwischen Erschfeld und Güschenen auf 15 Kilometer. Das heisst, ihr habt etwa 2,5 Stunden länger. Auch auf der Alternativroute A13 via San Bernardino braucht es immer noch Geduld. Wegen Stau auf mehreren Abschnitten müsst ihr da etwa 1,5 Stunden mehr Zeit planen. Allen unterwegs viel Geduld und kommen gut und sicher ans Ziel.
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4: Guten Abend, ich bin Daniel Schmucki. Bundesrätin Elisabeth Bohm-Schneider ist irritiert über die hohen Cheflöhne bei den Krankenkassen. Diese seien schlicht für das Vertrauen, sagt sie gegenüber Radio SRF.
5: Also ich verstehe, dass es für die Bevölkerung schon schwierig ist anzunehmen, denn wenn man seine Prämie zahlt für die Grundversorgung, denkt man, man zahlt nicht für so große Löhne. Für mich ist es immer, ja, die Krankenkassen haben das entschieden, aber dann, was heißt es zum Vertrauen der Bevölkerung?
4: Bohm-Schneider reagiert damit auf einen Bericht des Tagesanzeigers. Dieser hatte diese Woche publik gemacht, dass die Löhne der Krankenkassenchefs nun an der Millionengrenze kratzen. In Wallisellen ist in der Nacht ein Schuss gefallen. Dabei wurde ein 24-jähriger Syrer schwer verletzt. Er wurde ins Spital gebracht. Der mutmaßliche Täter konnte laut der Kantonspolizei Zürich mit einem Auto fliehen. Die Fahndung nach ihm läuft nach wie vor. Die Hintergründe der Schussabgabe werden derzeit untersucht. Der ukrainische Präsident Volodymyr Zelensky pocht in einem Brief auf eine volle EU-Mitgliedschaft. Es wäre ungerecht für die Ukraine, in der Europäischen Union präsent zu sein, aber ohne Stimme zu bleiben, schrieb Zelensky an die EU-Spitzen, berichtet die deutsche Presseagentur. Der deutsche Bundeskanzler Friedrich Merz hatte kürzlich einen Sonderstatus für die Ukraine vorgeschlagen. Im berühmten Krüger-Nationalpark in Südafrika sind zwei tote Touristen entdeckt worden. Es handelt sich um einen 71-jährigen Mann und eine Frau, deren Identität noch nicht geklärt werden konnte. Die beiden wurden mit schweren Verletzungen am Oberkörper aufgefunden, teilt die Polizei mit. Die genauen Umstände sind noch nicht klar. Die Polizei hat Mordermittlungen aufgenommen. An der Eishockey-WM in der Schweiz gewinnt Lettland gegen die USA mit 4:2. Damit sorgen die Letten für Hochspannung im Kampf um die Viertelfinalplätze. In der anderen Gruppe kommt Dänemark im Killerduell gegen Slowenien zu einem 4:0-Sieg.
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4: Es geht am Morgen am Pfingstsonntag sonnig und sommerlich weiter. Mit lokal bis zu 32 Grad wird sogar noch mal ein Spürchen wärmer als heute.
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4: Es stockt und staut auf den üblichen Strecken. Richtig viel Geduld braucht es aber weiterhin auf der Nord-Süd-Achse. Über 2 Stunden länger geht die Fahrt in Richtung Süden. Vor dem Gotthard da staut sich der Verkehr zwischen Erschfeld und Güschene auf 13 Kilometer. Als Alternativroute wird da 13 via San Bernardino empfohlen. Aber auch da braucht es sicher 1 Stunde länger zwischen Zitzers und Rotenbrunnen. Und unterwegs viel Geduld und kommen gut und sicher ans Ziel.
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1: Guten Abend, ich bin der Daniel Schmucki. Der Euro-Airport Basel-Mülhaus rechnet auch am diesjährigen Pfingstwochenende mit viel Betrieb. Die Verantwortlichen gehen davon aus, dass etwa 122.000 Passagiere den Flughafen nutzen dürften. Genaue Zahlen könnten jedoch erst im Nachhinein festgestellt werden, teilt der Flughafen mit. Zum Vergleich, vor einem Jahr waren über Pfingsten knapp 128.000 Personen über den Euro-Airport Basel-Mülhaus geflogen. Grund für die tiefere Schätzung in diesem Jahr ist, dass die Hauptpiste bis vor kurzem während 5 Wochen saniert wurde und deshalb gesperrt war. In Wallisellen ist in der Nacht ein Schuss gefallen. Dabei wurde ein 24-jähriger Syrer schwer verletzt. Er wurde ins Spital gebracht. Der mutmaßliche Täter konnte laut der Kantonspolizei Zürich mit einem Auto fliehen. Die Fahndung nach ihm läuft nach wie vor. Die Hintergründe der Schussabgabe werden derzeit untersucht. Der ukrainische Präsident Volodymyr Zelensky pocht in einem Brief auf eine volle EU-Mitgliedschaft. Es wäre ungerecht für die Ukraine, in der Europäischen Union präsent zu sein, aber ohne Stimme zu bleiben, schrieb Zelensky an die EU-Spitzen, berichtet die deutsche Presseagentur. Der deutsche Bundeskanzler Friedrich Merz hatte kürzlich einen Sonderstatus für die Ukraine vorgeschlagen. Auf einem Flug vom australischen Brisbane nach Hongkong ist es zu heftigen Turbulenzen gekommen. Dabei wurden 10 Personen verletzt. 8 von ihnen mussten nach der Landung ins Spital gebracht werden, berichten lokale Medien. Demnach hat sich der Zwischenfall auf einem Flug der Airline Cathay Pacific ereignet. Passagiere hätten laut geschrien und Gegenstände seien wild durch die Luft geflogen. Die Schweizer Eishockey-Nationalmannschaft gewinnt an der Heim-WM auch das 6. Spiel. Sie feiert gegen Ungarn einen diskussionslosen 9:0-Sieg. Damit bleibt die Schweizer Nazi weiterhin Gruppenerster. Das letzte Gruppenspiel gegen das ebenfalls noch verlustpunktlose Finnland findet am Dienstagabend statt.
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1: Es geht am Morgen am Pfingstsonntag sonnig und sommerlich weiter. Mit lokal bis zu 32 Grad wird sogar noch mal ein Spürchen wärmer als heute.
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1: Auf der A1 Bern Richtung St. Gallen zwischen dem Limmentaler Kreuz und dem Gubrist-Tunnel stockt es wegen Verkehrsüberlastung. Deutlich länger geht es, wenn ihr in Richtung Süden wollt. Knapp 1,5 Stunden Zeitverlust haben wir im Moment noch vor dem Gotthard. Das steht zwischen Erschfeld und Güschen auf 8 Kilometer. Auch auf der Alternativroute der A13 via San Bernardino geht es nicht etwa 1 Stunde länger als normal. Kommt gut ans Ziel und dort, wo ihr braucht, ganz viel Geduld.
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1: Guten Abend, ich bin der Daniel Schmucki. Der Euro-Airport Basel-Mülhaus rechnet auch am diesjährigen Pfingstwochenende mit viel Betrieb. Die Verantwortlichen gehen davon aus, dass etwa 122.000 Passagiere den Flughafen nutzen dürften. Genaue Zahlen könnten jedoch erst im Nachhinein festgestellt werden, teilt der Flughafen mit. Zum Vergleich, vor einem Jahr waren über Pfingsten knapp 128.000 Personen über den Euro-Airport Basel-Mülhaus geflogen. Grund für die tiefere Schätzung in diesem Jahr ist, dass die Hauptpiste bis vor kurzem während 5 Wochen saniert wurde und deshalb gesperrt war. Der ukrainische Präsident Volodymyr Zelensky pocht in einem Brief auf eine volle EU-Mitgliedschaft. Es wäre ungerecht für die Ukraine, in der Europäischen Union präsent zu sein, aber ohne Stimme zu bleiben, schrieb Zelensky an die EU-Spitzen. Der deutsche Bundeskanzler Friedrich Merz hatte kürzlich einen Sonderstatus für die Ukraine vorgeschlagen. Auf einem Flug vom australischen Brisbane nach Hongkong ist es zu heftigen Turbulenzen gekommen. Dabei wurden 10 Personen verletzt. 8 von ihnen mussten nach der Landung ins Spital gebracht werden, berichten lokale Medien. Demnach hat sich der Zwischenfall auf einem Flug der Airline Cathay Pacific ereignet. Passagiere hätten laut geschrien und Gegenstände seien wild durch die Luft geflogen. Die Schweizer Eishockey-Nationalmannschaft gewinnt an der Heim-WM auch das 6. Spiel. Sie feiert gegen Ungarn einen 9-0-Kantersieg. Nazi-Captain Roman Josi traf 3-fach und erzielte den schnellsten WM-Hattrick der Geschichte. Entsprechend zufrieden war er im SRF-Interview.
2: Ja, auf jeden Fall. Ich glaube, es ist sicher nicht selbstverständlich, jetzt mit dem ersten Spiel, das wir auch gewonnen haben. Und auch heute sind die Goal nachher reingefallen. Das hat uns sicher geholfen, aber wir können sicher zufrieden sein.
1: Das letzte Gruppenspiel bestreiten die Schweizer am Dienstagabend gegen Finnland. Formel-1-Fahrer George Russell gewinnt das Sprintrennen beim Grossen Preis von Kanada. Der Mercedes-Pilot setzt sich knapp gegen Weltmeister Lando Norris im McLaren und Teamkollege Kimi Antonelli durch.
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1: Es geht am Morgen am Pfingstsonntag sonnig und sommerlich weiter. Mit lokal bis zu 32 Grad wird sogar noch mal ein Spürchen wärmer als heute.
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1: Langsam aber sicher ruhig auf der Strasse, speziell auch in Richtung Süden. Vor dem Gotthard, da steht es nur noch zwischen Wassen und Göschne, und zwar auf 3 Kilometer. Das heisst, ihr habt aktuell noch etwa eine halbe Stunde länger. Sonst haben wir keine Meldungen über grössere Störungen auf der Strasse. Kommen gut und sicher ans Ziel.
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Das ist der Doppelpunkt. Heute ein Gespräch mit dem Dani Rohr. Er ist Leiter vom Theater Rigiblick und hat das ja ganz besonders viel vor. Stichwort 50 Jahre Woodstock. Mit ihm unterhält sich im Verlauf dieser Sendung der Roger Schawinski.

0: Dani Rohr, gerade mit Woodstock haben wir angefangen. Joe Cocker hat das Lied dort gesungen. Aber zuerst reden wir mal, bevor wir über alle die grossen Star von Woodstock reden, reden wir über dich. Wer bist du, Dani?
1: Wie lange habe ich Zeit?
0: 3 Stunden.
1: Ich bin, ja, heute bin ich der Leiter vom Theater. Als Privatmann bin ich der Partner von der Hanna Scheuring.
0: Sie ist Leiterin vom
1: Bernhard Theater.
0: Also, Sie haben da die Theater in Zürich im Griff?
1: Das ist eine ganze
0: Mafia. In der Familie? Ja. Total, oder?
1: Nein, das ergänzt sich sehr gut, dass wir beides Theater haben. Sie das haben heißt, ganz eine andere Ausrichtung als ich.
0: Gut, aber wenn man sich mit euch nicht gut stellt, dann hat man in Zürich eigentlich, sagen wir mal, bei den leichteren Mausen keine Chance.
1: Ich würde mal sagen, es gibt ja noch jenes die anderen Theater. Also wir haben ja einen Verbund von 4 Theatern. Das Bernhard, das Hechtplatz, das Miller, so wir. Das sind die sogenannten mittleren Theater. Was nicht unbedingt die leichte Mausen ist, weil das Millers und wir haben ja jetzt nicht so eine leichte Maus, jetzt wie das Bernhard oder wie das Hechtplatz. Aber wir haben zum Beispiel zusammen ein Abonnement. Wir arbeiten zusammen. Das finde ich mega lässig.
0: Also, wer bist du?
1: Ich bin der Leiter vom Theater Irbig. Ich bin der Partner von der Hanna Scheuring und bin Vater von 2 wunderbaren Kindern.
0: Ah, jetzt haben wir doch noch etwas Neues erfahren. Wie alt sind die wunderbaren Kinder?
1: Der Sohn ist 26, der studiert Medizin und die Tochter ist 24 und studiert Religionswissenschaften und moderne Kunst.
0: Ah ja, und du bist 59?
1: 58.
0: 58, oh Entschuldigung. Grosser Fehler, oder? Auf dem bist du da, auf dem halben Jahr.
1: Ja, wir wollen genau sein.
0: Ja, wir wollen genau sein. Und hast du gelernt, also Schauspielerei und auch Regisseur?
1: Ich bin gelernter Bankkaufmann.
0: Also zuerst, ja.
1: Und
0: KV bei der Kreditanstalt.
1: So ist es.
0: Ja.
1: Du weißt Bescheid. Dann habe ich die Matur nachgeholt und dann bin ich aus Salzburg.
0: Warum nach Salzburg?
1: Hochschule für... ich habe dort Aufnahmeprüfung gemacht. Und ich
0: habe dort noch,
1: in dieser Zeit, ich wollte weg aus der Schweiz. Als junger Schweizer willst du auch mal weg, willst du mal ins Ausland, willst die Sprache natürlich auch nochmal das Hochdeutsche lernen für die Bühnen, oder? Und dann hat sich Salzburg angeboten. Das ist eine sehr gute Schauspielschule. Und natürlich sehr gutes Umfeld auch.
0: Und auch Regie hast du dort auch gemacht?
1: Und dort habe ich auch Regie studiert. Das kommt mir natürlich heute als Theaterleiter, kommt mir das alles zu gut. Auf der einen Seite kann ich eine Erfolgsrechnung lesen. Ich muss Geld akquirieren für unsere Regieblick. Ich kann aber auch ein Konzept erstellen und ich kann auch auf der Bühne stehen.
0: Du kommst aus einem musischen Haushalt eigentlich.
1: Ja, mein Vater ist Opernsänger. Meine Mutter hat immer sehr viel Musik gehört. Ich bin sowohl mit klassischer Musik aufgewachsen, als habe ich eben auch Rockmusik gehört. Und das ist heute ein grosser Teil vom Regieblick, weil im Regieblick tun wir ja alles eigentlich mit Musik konnotieren. Es gibt immer Text und Musik. Das ist irgendwie wie so die Spezialität vom Regieblick.
0: Und wenn du deine Gesangskunst vergleichst mit dem von deinem Vater?
1: Ja, der Vater hat sich klassisch gesungen. Der war in der Oper. Ich bin ein alter Rocker, oder?
0: Aber eben, die Frage ist eigentlich, wie gut stufst du dich als Sängerin?
1: Ich glaube, ich bin ein seriöser Rocksänger. Das kann man sagen.
0: Was ist ein seriöser Rocksänger?
1: Ich glaube, ich kann gut Rock singen. Ich glaube, ich wäre jetzt aber nicht jemand, der zum Beispiel ein grosser Jazzsänger wäre. Aber ein Springsteen kann ich gut singen. Das kann ich gut interpretieren. Da bin ich sicher
0: und
1: richtig.
0: Und was kannst du jetzt am besten von dem? Singen, Schauspieler, Regisseur?
1: Manager, ich weiß nicht, ob ich eins besser kann als Sander, aber ich mache einfach alles wahnsinnig gern. Das Schöne ist, dass ich eben alles zusammen darf machen.
0: Also, ja, was heisst, du bist ja der Chef, du entscheidest ja. Du sagst immer, ich habe eine Idee für die Besetzung der Hauptrolle. Ich.
1: Ja, das ist richtig, was du sagst. Das ist total richtig. Weil ich kann mir eigentlich Rollen selber auf den Leib schreiben und selber aussuchen. Das ist natürlich ein wahnsinniges Privileg. Ich muss nur nachher die Verantwortung tragen, weil jemand kommt, oder?
0: Klar, aber die kommen ja alle. Man weiss ja, dass sie 90% Auslastung haben und grossartig funktionieren. Ich habe etwas über dich gelesen. Da hast du, glaube ich, offen darüber geredet, dass du ein ADHSler bist. Erzähl mal.
1: Ja, es ist einfach, also früher hat man das in der Schule ja nicht so benannt.
0: Oder man hat es gar nicht gewusst, was es ist.
1: Man hat es gar nicht gewusst. Also, bei mir ist einfach immer so, man hat mir einfach gesagt, der klassische Zappel-Philipp, oder?
0: Du hast einfach immer wieder rausgehen.
1: Ich bin immer vor der Tür gestanden und mich hat das verletzt. Es hat mich mögen. Ich habe darunter gelitten. Ich habe das nicht bösartig gemacht, dass ich einfach immer geschnurrt habe und umherangehebelt habe.
0: Aber Stillsitzen ist einfach schwierig. Für
1: das
0: ADHS.
1: Ist für mich sehr schwierig.
0: Ja.
1: Für mich ist das wahnsinnig schwierig. Und ich verstehe natürlich heute Leute, die das Problem haben. Ich selber kann es jetzt in dem Beruf, den ich habe, einfach wahnsinnig gut ausleben. Das stört niemand, dass ich immer umeinander rutsche.
0: Oder? Aber jetzt frage ich jetzt eine kritische Frage, oder? Ja. Weil du ADHSler bist. Aha. Tust du nicht irgendwie gewisse Rollen irgendwie dann ein bisschen zum Teil ein bisschen stark spielen? Und kannst dich zu wenig zurücknehmen? Könnte das der Fall sein?
1: Nein, ich glaube es nicht, weil auf der Bühne bist du ja, machst du den Versuch, in eine andere Figur hineinzuschlüpfen. Natürlich bist du immer nur dich selber, das ist klar, und deine Gefühle. Aber gerade ein sehr gutes Beispiel ist der Abend von Miles Davis. Wir haben über den Miles Davis, das ist ein Schrotthändler, den ich spiele. Das ist ein ganz ruhiger Typ, der gar nicht grossen Mund aufmacht. Und das funktioniert sehr gut. Das ist eine Rolle, die ich sehr liebe.
0: Gut, weil ich sage jetzt das, weil ich mag dich ja unglaublich gut. Alle mögen dich wahnsinnig gut. Aber wenn du einem anstrahlst, dann strahlst du einfach dreimal mehr als alle anderen zusammen können anstrahlen. Und da habe ich das Gefühl, das ist eben der ADHS.
1: Das ist so. Ich habe einmal an der Ruhrtriennale gespielt und dann hat Sven-Erich Bechtolf, ja nachher dann, also der hat die Regie geführt, ist dann später Schauspielchef von der Salzburger Festspiel, wo der hat immer gesagt, die drei Rohrs kommen. Weil ich einfach immer mit der dreifachen Energie komme. Das ist so.
0: Okay. Und merkst, dass die Energie bleibt? Also ist da auch schon ein bisschen was mit 58, dass da schon gewisse Abfälle feststellen sind?
1: Also jetzt zum genau sein mit 58,5. nein, also im Moment ist Freude und Energie noch ungebrochen. Das ist wirklich so, ich mache den Job wahnsinnig gerne.
0: Eben, du machst ja alles gleichzeitig. Also du machst jetzt dort, du bist Regisseur, Hauptdarsteller für die, die das vielleicht noch nicht erlebt haben. Du gehst aber auch, glaube ich, Billett verkaufen oder mal Bierflaschen zusammenräumen und so weiter und so fort. Also so wie man sich eigentlich fast vorstellt, wie es vor 150 Jahren war.
1: Ich glaube, wir haben eine sehr flache Hierarchie und wenn es eben darauf ankommt, dass WC-Reckung ist, dann putze ich es auch. Das finde ich auch wichtig, weil ich kann es dann von allen anderen auch verlangen. Es ist, als Chef ist es gut, wenn man mit gutem Beispiel vorausgeht. Und das andere ist, ich mache sehr oft den Einlass, weil ich es auch sehr gerne habe, wenn ich die Leute sehe, wenn ich weiss, wer kommt. Ich merke, die Leute haben Freude, wenn ich dort heiße, ja. Der Direktor steht dort. Oh, und ich begrüße dich, ich sehe
0: dich. Du kennst sie alle, das ist die ganze linke Schickerie, kommt immer zu der Premiere. Das hast du geschafft im Rigiblick. Vor 10, 15 Jahren ist das irgendwie ausserhalb von der Stadt so ein Beiz gewesen. Und jetzt ist das eine Art ein Kultort für gewisse soziale Kreise in Zürich.
1: Ich würde nicht sagen, dass die Linke Schickeria ist. Ich glaube, im Gegenteil, wir haben es geschafft, eine sehr breite Publikumsbasis zu schaffen. Also, es kommen auch Leute aus der SVP, viele aus der FDP. Wir haben wirklich
0: den Parteienkonsens.
1: Ja, weil ich sie natürlich alle kenne. Wir laden ja immer wieder den Gemeinderat, den Kantonsrat, der Regierungsrat, den Stadtrat.
0: Ja, wenn sie eingeladen werden und nicht mehr zahlen müssen, ist klar, dann kommen die Leute. Aber das ist ja nicht das Durchschnittspublikum.
1: Ich merke, wir haben es geschafft, eine Schwellenangst abzubauen, eben auch bei Publikum, wo sonst Angst hat vor dem Theater.
0: Das eben, ist sicher, was ist denn eigentlich jetzt los mit dem Theater? Man hat ja fast das Gefühl, Untergangsszenarien werden jetzt sich da irgendwie ausbreitet. Vor kurzem mit der NZZ am Sonntag. Das Ende des Theaters ist in Sicht. Schauspiel aus, weiss man nicht, wo sich das hinbegibt, etc. Und wie gehst du mit dem um?
1: Ich glaube, dass Theater in den letzten Jahren sehr oft Fehler gemacht haben. Sie haben wirklich eine Nabelschau gemacht. Sie haben mehr über sich selber erzählt, als über Sachen, die Menschen wirklich interessiert haben. Ich glaube, wir haben nur für einen bestimmten Kreis von Menschen Theater gemacht. Ich höre das immer wieder, dass mir Leute sagen, ja, wir kommen gerne zu ihnen, wir kommen sonst nicht
0: raus. Man kommt sogar raus, ja. Ich bin im Schauspielhaus in Frankenstein, bist du das gesehen?
1: Nein, ich habe es leider nicht gesehen.
0: Ich bin es gesehen und da habe ich Leute gefragt, weil ich überhaupt nicht rausgekommen bin, habe mich völlig dumm gefunden. Bist du daraus gekommen?
1: Roger, es geht mir so oft so, dass ich im Theater sitze.
0: Und dann keine Ahnung.
1: Ja, es geht mir so oft so, dass ich im Theater sitze und das Gefühl habe, sagen die oben gescheiter als ich. Und das ist ein Rezept vom Riebel. Ich erzähle Geschichten. Menschen wollen Geschichten hören. Sie wollen berührt werden. Du musst nicht nur Schenkelklopf machen, damit die Leute kommen. Du musst Menschen einfach berühren. Und das ist uns gelungen.
0: Okay, und das machen wir. Haben die Sachen, die seit 12 Jahren immer das Gleiche bringen? Nein, also wirklich. Und ich bewundere das, dass du das alles im Kopf hast. Wie viele Rollen oder Hauptrollen hast du im Kopf? Also du hast da eben Zorro beispielsweise oder Goethes Faust und was noch alles, wo seit Jahren immer wieder läuft.
1: King Floyd, Edward Allan Poe, wir haben Mendocino, wir haben Dark Side of the Moon, Der Lachs der Weisheit. Ich könnte dir jetzt aus dem Stand 10 Stück sagen, wo du einfach so aus dem Stand könnte repetieren.
0: Und bist nie vom einen Stück ins andere gefallen?
1: Nein, das nicht, aber es ist natürlich, es ist eine Fleisssache.
0: Ja, musst du es dann aber gleich, wenn wir es wieder aufnehmen, da Mazzurro, musst du noch mal reinschauen, oder?
1: Bei Mazzurro ist es relativ einfach. Da spielen wir seit 12 Jahren. Aber es gibt Stücke, die ich 4 Tage vorher anfange und den Text einfach wieder gnadenlos zweimal am Tag durchmache, damit ich im Verlauf des Spiels wirklich frei bin und mich kann auf andere Sachen konzentrieren.
0: Aber ist ja noch eigentlich gut. Also das Recycling bei euch ist ja grossartig.
1: Ist so,
0: wenn
1: ihr
0: 12 Jahre lang das gleiche Stück könnt spielen, das ist also rein aus der Kostenseite, oder? Da muss man eben nicht mehr lange proben, nicht mehr lange Leute suchen und so. Das ist ja eine Recycling-Methode, die niemand anbringt.
1: Das ist bei einem Stück wie Azzurro ist das der Fall. Aber wenn du mich als Unternehmer fragst, ein Stück wie der Amadeus, den wir jetzt haben, da sind 14 Personen auf der Bühne.
0: Das ist viel.
1: Und wir haben 200 Leute, die zuschauen im Saal. Dann machst du den sogenannten Break-Even natürlich. Heute hast du keine Chance.
0: Wieso machst du denn 14 Leute mit 14 Leuten? Das ergibt ja eigentlich eben ökonomisch keinen Sinn.
1: Das ist so, aber es ist natürlich eine Mischrechnung, wenn du einen Abend machst, der so gut läuft, wo die Leute sehen wollen, wo die Menschen die Freude haben, unterstützen zu uns anders. Das ist klar, wir haben viele auch Private, die das Theater irgendwie unterstützen, die Träger sind im Verein oder die
0: Aber wer wählt dich denn eigentlich? Oder tust du dich immer selber wieder aufstellen?
1: Das ist ein Vorstand.
0: Ein Vorstand vom Verein. Verein.
1: Ja, ja.
0: Aber den kontrollierst du?
1: Nein, sie kontrollieren mich.
0: Also seit 2004, seit 15 Jahren bist du dort. Die haben gar keine Alternative, oder?
1: Du bist gesetzt, ist
0: im Gegensatz zum Trainer von GC hast du lebenslang.
1: Also im Moment mache ich es einfach noch gern.
0: Also wir reden da mit dem Dani Rohr. Du hast Musik mitgebracht. Was ist der zweite Titel?
1: Von Creedence Clearwater Revival. Bad Moon Rising.
0: Die sind aber nicht da gewesen.
1: Die sind auch in Woodstock gewesen und die haben es vorher gesehen, was dort passiert. Weil Bad Moon Rising, es ist eben wirklich ein Schlag.
0: Die sind dort auftreten?
1: Die sind dort gewesen. Es war nicht kleiner gewesen.

0: Also, wir haben Dani Rohr, er macht über alle Grossen, macht der Tribute, er hat da über den Lou Reed, über den John Lennon, Jimi Hendrix, Leonard Cohen, Tom Waits und jetzt also Woodstock. 50 Jahre, jetzt wäre aber auch noch, gerade noch das Zwingli-Jahr gewesen. Wieso machst du nicht Tribute zu Huldrych?
1: Zu Zwingli, ja, hat jetzt nicht so wahnsinnig faszinierende Musik.
0: Nein.
1: Es hat dort den Rock noch nicht gegeben.
0: Nein, und du machst nur, wenn der Rock dort ist. Also, reden wir von Woodstock. Du bist dort nicht dabei gewesen, du bist ja dort 8,5 gewesen.
1: So ist es.
0: Oder 8. was fasziniert dich denn an dem Woodstock? Klar, eben 50 Jahre Woodstock, klingt wunderbar. Weil Woodstock ist das legendäre, grosse Festival, wo die ganze Rock-Ära eigentlich dann Zeit dort geprägt hat. Aber was ist jetzt für dich das Besondere?
1: Es ist natürlich historisch sehr ein interessanter Punkt, weil es ist wirklich der Schlusspunkt von der Hippie-Bewegung. Die Hippie sind nachher erledigt.
0: Das ist aber der Schlusspunkt, ist eigentlich Altamont.
1: Ja, Altamont hat es so umgeschlagen, da gebe ich dir recht.
0: Das ist dort, gewesen, wo Leute erstochen wurden, sind für ein Rolling Stone-Konzert. Genau. Also ja. Das ist eigentlich das Ende vom End of Summer of Love, wo 67 Jahre angefangen in San Francisco. Meine Wenigkeit ist dort schon dabei gewesen. Woodstock habe ich leider verpasst. Ich bin einen Monat vorher zurückgereist aus Amerika, nachdem ich ein Jahr dort war, im Mittleren Westen. Bin also leider nicht dabei gewesen, genauso wenig wie du. Aber du machst jetzt etwas draus.
1: Ich weiss nicht, ob du dort in Woodstock wahnsinnig viel verpasst hast. Es hat die ganze Zeit nur geschiffen. Das war eigentlich nur eine Katastrophe. Sie hatten nichts zu fressen. Es hat, was es hat, sind Drogen. Aber es hatte kein Wasser gehabt, all Wasser. Man hat mit 50'000 Leuten gerechnet, man hat im Vorverkauf 200'000 Billette abgesetzt. Sanitäre Anlagen hat es gehabt für 50'000 und am Schluss ist eine halbe Million gekommen. Sie sind völlig überfordert.
0: Und warum sind denn so viele Leute gekommen?
1: Sie haben ein sehr kluges Werbekonzept gehabt im Vorfeld und sie haben nicht nur in Amerika bei kleinen Zeitungen, bei Radiosendern überall geworben, sondern auch in Europa und auch in Kanada. Und sind völlig überfahren worden.
0: Und die Leute sind dort wirklich von Europa nach Woodstock gegangen?
1: Ja, ja.
0: Und was ist denn daran gelegen, dass die richtigen Headliner hatten? Das ist ja heute eigentlich das Maß aller Dinge, oder?
1: Ja, es war natürlich schon sehr eine sehr spezielle Situation gewesen, dass wir, also sie haben, glaube ich, einfach wirklich den Geist von der Zeit ganz intensiv aufgesogen und haben wirklich mit dem Spruch, also 3 Tage Frieden und Musik, haben sie es einfach auf den Nagel gebracht. Ich bin sicher, also wir werden es ja nicht nur im Theater Riegelbich machen, sondern auch im Theater 11.
0: Ich das ist ja unglaublich, sicher, das hast du noch nie gemacht, oder?
1: Doch, wir haben Sgt. Pepper's Lonely's Hearts Club Band auch im Theater 11 gemacht.
0: Und warum jetzt an zwei Orten? Einfach eben 200 Leute haben ihr, Theater 11 hat wie viel?
1: Das Theater 11 hat 1600.
0: Also dann könnt ihr einmal so viel machen wie bei euch 8, oder? Jetzt machen wir dann 3-mal Theater 11. Rechnen, oder?
1: Ja, das kann man so nicht rechnen, wenn das Theater 11 natürlich viel teurer ist, weil du ganz anders Sound-Engineering machen musst.
0: Wieso machst du dort nur 3 Tage?
1: Für uns ist es natürlich sehr spannend, mit dem Stück noch dort zu gehen. Also das ist natürlich eine ganz andere Luft, die du drin hast, die Platz hat. Also wir haben ja ein relativ grosses Line-Up. Wir haben ja nicht nur eine Rockband, sondern wir haben auch noch 6 Bläser dann im Theater 11. Wir haben ein Cello und wir haben 4 Sängerinnen und Sänger. Wir sind 2 Erzähler, die das Ganze erzählen. Das
0: heißt, also es ist ja viel nur erzählt. Es ist kein Musical. Es ist auch nicht irgendwie eine Show?
1: Doch, natürlich, das ist eine grosse Show. Also da gibt's wirklich, es werden die ganzen legendären Songs werden gesungen und du kommst aber gleichzeitig kommst du auch die Information über, von was dort gelaufen ist. Das ist das Spezielle, das Spannende daran. Weil wenn man von Woodstock redet, die meisten kennen den Film.
0: Und dort man hat man das so auch bisschen, schon
1: aber was dann wirklich dort passiert, das weisst du gar nicht.
0: Man was ist denn passiert?
1: Aber dass die wirklich völlig überfordert waren.
0: Ja, das ist ja bekannt. Es ist auch bekannt, dass es geregnet hat.
1: Man weiß zum Beispiel... Also
0: man hat ja die Bilder gesehen im Schlamm.
1: Ja, aber...
0: Bringen die Schlammbinden?
1: Aber das... Man fährt Schlamm im Schlamm rumlaufen. Dass zum Beispiel ganz nah an einer Massenexekution vorbeigelaufen sind.
0: Was?
1: Weil es hat, ja, es hat einfach so... Es hat so geschifft, geregnet, gewindet, blitzt. Die Leute sind auf die Beleuchtungstürme aufgeklebt. Wenn einer von diesen Beleuchtungstürmen umgekehrt wäre, wäre es... Die Leute sind so eng gesessen, dann wäre... 10'000 Leute da gewesen.
0: Ja,
1: wenn der Blitz eingeschlagen hätte, hätte es natürlich können einfach sein, dass jenste Leute tot sind.
0: Also das ich möchte das als Horrorstory erzählen?
1: Nein, es gibt auch sehr schöne Geschichten von Woodstock, die man erzählt. Natürlich. Aber es ist spannend, es war ein Hippie-Event gewesen. Heute wird das ein Hippie-Event gefeiert, aber es war eigentlich ein ganz profanes, kapitalistisches Ereignis gewesen. Die haben einfach
0: ein bisschen Geld machen. Verdient?
1: Ganz am Schluss haben die beiden, die das Geld geschossen haben, wo die anderen zwei, die das ganze Festival gemacht haben, über den Film Geld verdienen.
0: Ah, aber das Festival selber nicht?
1: Nein, das Festival hat brutal draufgelegt. Das sind wahnsinnige Forderungen, auf die zukommen.
0: Mhm. Und das kommt alles auch bei euch dann vor?
1: Natürlich, wir werden auch zum Beispiel über den Bauer erzählen, der das Gelände...
0: Jaguar.
1: Maxi Esker, genau. Der das Gelände zur Verfügung gestellt hat, der auf der Bühne noch geredet hat. Das ist 4 Jahre später an einem Herzinfarkt gestorben. Mhm. Die haben es fertig gemacht. Oder?
0: Also, was sind denn die Headliner gewesen, damals? Und wie, nein, umgekehrt fragen. Wer sind die, die bekannt schon gewesen sind, die gekommen sind, und solche, die dann erst bekannt worden sind?
1: Genau. Also, der Hendrix war natürlich ein Headliner gewesen. Aber der Hendrix hat, wie alle anderen auch, 15 Stunden warten. Der hat, eigentlich wäre er der Schlusspunkt vom Festival. Aber wenn die völlig überfordert waren, weil sie nicht hinten angekommen sind, ist er am Montagmorgen auftreten. Hat es nur noch 30.000 Leute gehabt. Also hat der
0: Uhren und dann hat er die amerikanische Nationalhymne.
1: 15 Stunden hat er nicht geschlafen gehabt und ist nachher ins Koma gefallen. Okay, der darf nicht mehr können. Der hat ja die amerikanische Nationalhymne zerfetzt. Das war ja das grosse Politikum gewesen, der Vietnamkrieg, der die ganze Zeit im Hintergrund gelauert hat auf all die jungen Männer, die da waren. Mhm.
0: Klar.
1: Und in der Masse sind sie quasi sicher gewesen. Nachher sind die alle wieder.
0: Also gut, Headliner, wer noch?
1: Joplin, Creedence Clearwater Revival, The Who, natürlich, wo eigentlich gar keine Hippie-Band sind. Das sind Proto-Punks gewesen, oder? Crosby, Stills, Nash & Young, die dort mal erst das zweite Mal überhaupt gespielt haben. Canned Heat ist dort eben mal also, sehr eine bekannte Band.
0: Aber Ding nicht. Also Crosby, Stills, Nash & Young sind auch nicht so bekannt gewesen. Zuerst sind ja, glaube ich, noch Crosby, Stills, Nash.
1: So ist es. Ja. Die sind nur zu dritt gewesen. Und bei Woodstock ist der Neil Young dazugestossen, zum zweiten Mal. Man hat zu dieser Zeit eine sehr bekannte Band, die Jefferson Airplane, die natürlich
0: das ist also, sehr politisch ist. Ich mag mich erinnern, 1967 eben, sind die beiden grossen Bands, wo ich dort in Kalifornien, als ich nach Kalifornien gekommen bin, nach Asbury, nach San Francisco, wo ich das erste Mal die Hippies getroffen habe, hat es nur zwei Namen gegeben, was ich gesagt habe. Ich habe dann zwei Platten zurückgebracht und meiner damaligen Freundin gebracht. Eine von Jefferson Airplane und die andere von Grateful Dead.
1: Ja, genau. Grateful Dead sind auch die gewesen. Die haben im Regen gespielt. Die haben so katastrophale Bedingungen gehabt, dass es keine Aufnahmen gibt von ihnen. Es gibt praktisch keine Aufnahmen. Der Gitarrist von Grateful Dead, also nicht Jerry Garcia, sondern der andere Gitarrist, der erzählt, dass er einen Stromschlag bekommen hat, wo er das Gitarrenkabel eingesteckt hat. Mhm. Die haben natürlich zu Bedingungen gespielt. Das sind Katastrophen gewesen.
0: Aber was will man jetzt dann erzählen, wo den Leuten heute etwas gibt? Einfach so ein bisschen eben à la Zwingli, einfach im Schlamm beim Jasker auf der Wiese.
1: Es ist eine spannende Geschichte und es ist spannend, das in einen historischen Kontext zu setzen. Das wird die Leute sehr interessieren, wenn man das so kann.
0: Mhm.
1: Und wie ich vorher gesagt habe, mit Geschichten können wir die Leute abholen im Theater, die Geschichten berühren.
0: Und haben eine Band, die dann was spielt? Also, oder gibt es denn eben einen, der Jimi Hendrix macht?
1: Wir tun nicht den Jimi Hendrix in dem Sinn nachmachen. Also zum Beispiel das ganz berühmte Solo, das du angesprochen hast. Das Star-Spangled-Banner, das hat der musikalische Leiter rausgeschrieben. Das sieht aus wie eine Stockhausen-Komposition. Das wird bei uns von einem verzerrten Cello gesagt.
0: Ah, okay. Und sonst noch, wer wird da als Joe Cocker auftreten? Du wahrscheinlich?
1: Nein, was
0: trittst du auf?
1: Es hat zwei Männer gegeben, die die Ansagen gemacht haben. Bei Woodstock, also wo immer vor das Publikum sind, wenn man jemand verloren gegangen ist, wenn man gewarnt hat vor dem Regen und so. Und über diese Ansagen erzähle ich mir das Stück. Und wir sind die zwei, die dort mal auftreten sind. Der eine ist nachher ganz ein berühmter Lichtmann geworden. Der hat genau bei dem Altamont Festival, wo du das angesprochen hast, für die Stones Licht gemacht, hat für den Babs Licht gemacht, hat für den Springsteens Licht gemacht. Und der andere ist der Stage Manager gewesen, wo die Leute zum Teil müssen rausschieben mussten, weil sie den Gag in der Hose hatten oder raustragen, weil sie einfach wie zum Beispiel Carlos Santana dermassen verladen sind, dass sie nicht mehr gewusst haben, wo sie laufen.
0: Wie viele von denen leben eigentlich noch von diesen grossen Stars von Woodstock?
1: Es sind natürlich viele gegangen.
0: Gell? Eben. Ja. Santana ist noch da.
1: Santana ist da, aber Cocker ist gestorben. Joplin ist sehr früh gestorben.
0: 27 ist gestorben.
1: Crosby, Stills, Nash & Young leben noch.
0: Jimi Hendrix ist gestorben.
1: Von der Who sind eigentlich auch nur noch zwei da.
0: Mhm.
1: Oder Roger Daltrey, Pini Townshend. Es sind viele gegangen.
0: Aber hast du das Gefühl, das ganze Jahr wieder ein bisschen im Zeichen von Woodstock steht? Dass es auch andere Sachen gibt in anderen Ländern, wo man da das Grosse wieder führen nimmt und das Gefühl hat, da trifft man einen Nerv.
1: Ich bin felsenfest davon überzeugt, dass das immer wieder sehr Thema wird sein, weil es eben wirklich ein Zeit Ende markiert. Und weil es wirklich den Nagel von einer Epoche auf den Kopf
0: ich glaube, es ist nicht. Also Hippie hat es auch noch später gegeben. Es war einfach nicht mehr so unbefleckt gewesen. Es war nicht mehr so unschuldig gewesen.
1: Genau,
0: sondern sie sind es ist dann mehr Acid geworden. Ja. Acid und Gewalt und Drogen und harte Drogen. Eben, als ich das erste Mal nach Heide Asperin gekommen bin, habe ich das erste Mal irgendeinen Joint angeboten. Überhaupt keine Ahnung gehabt. So als junger Mann aus Zürich hat es das damals noch nicht gegeben. Und habe gesagt, okay. Eben, Love and Peace and Happiness und dann noch ein Joint dazu. Das erste Mal habe ich das Date über. Aber das ist dann irgendwie anders geworden. Eben, wo
1: oder
0: dann
1: LSD natürlich auch. Eben. LSD hat man da sehr, sehr viel genommen. Eben. Und dann später hat man gemerkt, was LSD bewirken kann. Oder? Mhm.
0: Hast du LSD mal genommen?
1: Ich habe noch mal genommen, als ganz junger Mann.
0: Und wie war es?
1: Ich kann einfach wahnsinnig müssen lachen. Es waren alle ganz klein gewesen. Es gibt eine wunderbare Sequenz bei uns im Theater Riegeblick, wo in dem Beatles-Abend über das weiße Album, wo der John Lennon und der George Harrison das erste Mal von ihrem Zahnarzt LSD in Kaffee hatten und wo man weiss, wie sie durch die Stadt gefahren sind.
0: Auf LSD?
1: Statt mit 60 haben sie das Gefühl, sind sie mit 20 gefahren. Man hat das Gefühl, es sei Formel-1-Rallye, oder?
0: Ja, was hast du sonst noch für Drogen genommen?
1: Ja, wir haben als junge Männer natürlich auch gekifft. Aber harte Droge habe ich nie genommen.
0: Ja, nicht?
1: Nein, da habe ich irgendwie immer Manschetten davor.
0: Manschetten?
1: Angst.
0: Angst? Okay, wir reden da mit dem Danny Rohr und möchte gerne den nächsten Musiktitel. Der Springsteen, der war aber nicht der.
1: Der Springsteen war nicht der. Der ist zu jung für das, aber der Springsteen ist einer von meinen ganz grossen.
0: Mhm. Und warum? «I've seen the future of rock and roll», hat einer geschrieben, John Landau, wo er da auf die Bühne kam.
1: Das war sein späterer Manager.
0: Jawohl, genau.
1: Für mich ist der Springsteen einfach eine unglaublich integere Figur. Es ist einer, wo ich mich wirklich immer, auch nach ihm richte. Es ist wirklich eine Vorbildfunktion.
0: Nach ihm richten? In welcher Form? Es ist eine
1: Vorbildfunktion.
0: Ja. Das ist aber er spielt nicht von 200 Leuten, er spielt von 60'000.
1: Ich glaube, letztendlich kommt das gar nicht so drauf an. Aha. Er hat ja jetzt ein ganzes Jahr lang am Broadway gespielt, vor, ich weiß nicht, 1600 oder 2000 Leuten und hätte können vor 200'000 spielen. Ja. Das ist ihm wichtig, ja, nahe zum Publikum zu haben.
0: Okay, also, Danny Rohr, wir hören, welchen Titel?
1: Jetzt kommt «I'm on fire» von Bruce Springsteen.

0: Bei mir ist der Dani Rohr Marathonläufer. Was? Du Marathonläufer, stimmt das? Wann bist du den letzten Marathon gelaufen?
1: Das ist jetzt wirklich eine Weile her, das sind jetzt sicher 5 Jahre her.
0: Oh, wie viel Marathon bist du gelaufen?
1: Aber ich gehe sonst viel rennen. Im Moment kann ich nicht, weil ich im Fersensporn habe, weil ich es ein bisschen übertrieben habe im letzten Sommer.
0: Fersensporn? Das ist Bonespur, das sagt ja der Donald Trump, wir hätten nicht können nach Vietnam gehen.
1: Ja, das ist eben der grosse Vergleich, den man immer macht zwischen Trump und mir. Darum fragen immer alle, wer ist der Trump?
0: Eben, genau. Also, aber wie viele Marathon hast du gemacht?
1: Ich habe 2 gemacht.
0: 2 gemacht. Berlin und wo?
1: Zweimal Berlin.
0: Warum? Das ist doch ein bisschen langweilig.
1: Nein, ich renne sehr gerne. Also,
0: nein, ich meine zweimal am gleichen Ort. Hättest du einmal können nach, wie heisst die Stadt? New York zum Beispiel.
1: Ja, das ist einfach wirklich schwierig für mich, so lange mich aus dem Theater ausklinken. Oh. Zürich hätte ich können machen, aber
0: hättest
1: Zürich...
0: Hättest du einfach ein bisschen schneller rennen
1: können? Berlin ist eine lässige Stadt, um so etwas zu machen. Zürich wäre mir zu nahe, da kenne ich zu viele Leute. Da hätte ich wirklich das Gefühl, ich muss Gas geben. Ich mache es wirklich einfach, weil ich den Plausch habe.
0: Gut. Also, reden wir über etwas, das ein bisschen ernster ist. Ein guter Freund von dir ist vor kurzem gestorben, der Bruno Ganz. Du hast ganz eindrücklich geredet. Da, gerade als er gestorben ist, da bei Radio 1, hat mich also sehr betroffen gemacht. Jetzt ist es ein bisschen Distanz und die Frage ist natürlich, warum hast du können so eine Beziehung aufbauen mit dem Bruno Ganz? Ich habe das zum Beispiel nicht geschafft. Ich habe das Gefühl, er war ein sehr intimer Mensch, der wahrscheinlich, oder vielleicht auch ein schücher Mensch, der eigentlich kontaktscheu ist, obwohl er dann auf die Bühne geht und von so vielen Leuten spielt.
1: Ich habe, wo der bei der Abdankung in Frau Münster hat der bekannte Filmregisseur Wim Wenders geredet. Und er hat etwas gesagt, in dem Film «Der amerikanische Freund» hat es einen Schauspieler gegeben, einen Amerikaner, der einen Arzt gespielt hat. Und der hat in der Schweiz studiert. Und der sagt zum Bruno Ganz, du bist ein Zürcher auf Schweizerdeutsch. Und niemand hat das erwartet. Und der Bruno Ganz hat gesagt, ein Zürich-Hegel. Und das ist für mich ein Schlüsselpunkt, ein Schlüsselereignis, als ich das gehört habe von Wim Wenders. Ich kenne den Film, ich habe sogar, ich kenne die Stelle. Ich glaube, Bruno ist wieder heimgekommen und ich glaube, ich bin für ihn auch ein Zürich-Hegel gewesen.
0: Aber du hast den Kontakt zu ihm gesucht?
1: Wir haben uns kennengelernt beim Drehen, sowohl bei Julias Verschwinden als auch beim Vitus. Und dann ist ja der Bruno Ganz immer wieder zu uns ins Theater Regenbrück gekommen und hat sich dort wohlgefühlt. Ich glaube, er hat die Atmosphäre, so wie wir arbeiten, die flache Hierarchie, die Ehrlichkeit, das Währschaften, das wir hier haben, die grosse Gastfreundschaft, das hat ihn sehr beeindruckt. Er ist sehr, sehr gerne gekommen.
0: Lange Zeit in seinem Leben, ich glaube, das kann man sagen, war er ein Alkoholiker gewesen, bis er das nicht mehr war. Wie ist er mit dem umgegangen?
1: Er hat immer offen darüber geredet, das hat ein Ereignis gehabt. Ich bin ja sehr vorsichtig jetzt mit dem, was ich sage, aber das darf ich wirklich auch erzählen. Das ist nicht geheim. Er hat ein Erlebnis gehabt, er ist umgekehrt, ist mit dem Hinterkopf gegen einen Laternenpfahl, ist heim, ist dann Steige drauf gekrochen und hat wahnsinnig viel Blut verloren. Und wenn der Hausmeister nicht gefunden hätte, wäre Bruno Ganz...
0: Weil er Alkoholiker, also
1: weil
0: er
1: so einfach betrunken so, war. Und das war für ihn ein Schlüsselerlebnis. Und dann hat er gesagt, er hört auf.
0: Und das hat er können? Von einem auf den anderen?
1: Er sei immer noch Alkoholiker, weil man das Leben lang Alkoholiker ist. Er hat mir einmal eine Geschichte, wir sind ja viel gegangen wandern, erzählt, wo er mal in einem Hotel war und in ein Praline reingebissen hat und dort hat es Kirsch drin gehabt. Und er hat gesagt, er hat alles ausgespeuzt. Er hat so tiefe Angst gehabt, dass er jetzt wieder Alkohol trinken könnte.
0: Aber auch eine Sehnsucht nach dem Alkohol hat er dann nicht mehr gehabt?
1: Ich glaube nicht. Also er hat einfach, wenn er bei uns war oder wenn wir zusammen waren, hat er einfach immer einen Tee getrunken.
0: Okay, und wie ist er eigentlich? Ist er ein glücklicher Mensch gewesen?
1: Der Bruno Ganz hat eine grosse Zufriedenheit ausstrahlen. Ich glaube, er ist schon jemand, der auch immer wieder gehadert hat, der wahnsinnig gesucht hat, ein Suchender. Aber ist jemand, der auch, wenn wir so auf so einer Wanderung sind, wir sind kaum Fürsten gekommen, weil wir haben jede Blume, jedes Vögel müssen anschauen. Es hat immer
0: also
1: so viele
0: gewandert.
1: Themen gehabt. Wir sind gar nicht zum Wandern gekommen. Es hat immer so viele Themen gehabt, die wir haben müssen überreden. Und der Bruno hat mich immer wieder überrascht mit dem, was er alles gewusst hat.
0: Ja. Also über Vögel und über Blümchen?
1: Und natürlich über Kultur, über Kunst. Einmal hat er mich überrascht, der Bruno war jemand, der nicht jetzt der Rockmusik näher gestanden wäre, dass er mich angesprochen hat auf die Videos von David Bowie. Und mich gefragt hat, wie ich das einschätze, das letzte Album von David Bowie. Und das alles genauestens gekannt hat.
0: Ist er auch belesen gewesen?
1: Unglaublich belesen. Ja. Der hat eine riesige Bibliothek. Und das war sicher auch ein Punkt, wo wir uns sehr näher waren. Ich bin auch jemand, der sehr viele Bücher gelesen, sehr, sehr gerne liest und aus dem sehr viel Kraft.
0: Und über was für Autoren haben Sie zum Beispiel geredet?
1: Es sind natürlich viele Theaterautoren, wo man dann irgendwie darüber redet. Über das. Ein Autor, der ihm ganz nahe gestanden ist, der Boto Strauss, der ja extra noch einen Text für die Abdanke geschrieben hat.
0: Ah ja, ein schwieriger Autor. Übrigens, der Wim Wenders, der eben da die eindrückliche Rede gehalten hat, ist ein Kollege von mir, hat mir diese Woche, wie immer, wenn die Schweizer Fußballnationalmannschaft spielt, hat gesagt, was ist denn los in den letzten Minuten da 3 Goal bekommen. Und hat da richtig Mitgefühl gehabt mit uns Schweizer.
1: Ein grossartiger Regisseur. Was hat der für grossartige Filme?
0: Und vor allem ein grossartiger Mensch. Also wirklich, und ein guter Freund. Also, und er liebt die Schweiz. Und ich bin also wirklich stolz darauf, dass er da rasch nach Zürich gekommen ist und die eindrückliche Rede hat. Machen wir zwischen der Musik. Jetzt hören wir einen anderen, leider verstorbenen, grossen Künstler, Leonard Cohen.
1: First We Take Manhattan, du hast den Bruno Ganz angesprochen. Bruno Ganz hat im Spital noch You Want It Darker gehört. Mhm. Und hat dazu gelacht. Und das Album, das Leonard Cohen geschrieben hat, eigentlich über den Tod.
0: Und wie bist du gestanden zum Leonard Cohen? Ich habe ihn gesehen, als er das letzte Mal hier in Zürich war, als über 80-Jähriger, und habe gefunden, total eindrücklich.
1: Es ist ein grossartiger Mensch. Es ist wirklich einfach
0: aber ein grossartiger Künstler, der seine Stimme noch behalten hat, der noch anbeknüllen konnte, der sich noch bewegen konnte, und dann ist er plötzlich einfach gestorben.
1: Und nicht nur das, er war einfach ein grossartiger Schriftsteller gewesen, das muss man sagen. Also die Texte sind einfach wirklich, die sind wasserdicht.
0: Was haben auch einen Abend natürlich gemacht. Ne?
1: Spielen den jetzt am nächsten Sonntag, aber es ist ausverkauft.
0: Okay, also nicht versuchen anzukommen. Das ist jetzt First We Take Manhattan and Then We Take Berlin.

0: Bei mir ist der Dani Rohr und du bist irgendwie ein unglaublicher Typ. Du bedienst dich einfach überall, wo etwas erfolgreich ist. Also jetzt Amadeus zum Beispiel, wer könnte da dahinter stecken?
1: Wie meinst du, wer könnte dahinter stecken?
0: Nein, einfach, über was könnte das sein?
1: Amadeus?
0: Ja.
1: Ah, ja, natürlich der Wolfgang Amadeus.
0: Eben.
1: Mozart.
0: Mozart, Cohen, Beatles etc. Du bedienst dich bei allen erfolgreichen Menschen.
1: Das sind natürlich spannende Themen.
0: Und machst Zweit- und Drittverwertung. Das ist ja ein unglaubliches Konzept.
1: Und das haben natürlich
0: musst
1: alle
0: gar keine
1: immer
0: eigene Idee haben.
1: Kunst besteht aus dem. Was hat denn der Brecht? Brecht hat nichts anderes gemacht, als andere Sachen verwurstet. Und ist sehr erfolgreich gewesen. Er hat sein eigenes Ding gemacht.
0: Also eine Dreigroschenoper war also originär gewesen, oder nicht?
1: Nein, er hat von Christopher Marlowe abgeschrieben.
0: Aha, gut. Also das ist dann mehr oder weniger... Hast
1: Galileo Galilei hat er auch abgeschrieben. Nein, nein. Du hast völlig recht, wir bedienen uns aus dem wahnsinnigen Pool. Ich sage einfach, es gibt... Also Theater ist ja nicht nur Text, es ist auch Musik. Und man tut immer im angelsächsischen Raum tut man den Begriff Lyric anwenden. Die nehmen Songtext wirklich ernst, bei uns ist Songtext so. Ja. Aber es sind Lyrics, das heisst, es sind Poems für sie. Mhm. Und ich greife das auf und bediene mich aus dem riesen Schatz.
0: Genau, und jetzt machst du dann schon wieder mal Beatles. Beatles hast du schon gemacht, das Weisse Album hast du gemacht. Was hast du noch schon gemacht?
1: Sgt. Pepper natürlich.
0: Sgt. Pepper ist ja logisch, also so viel bleibt dann gar nicht. Was könnte das nächste sein?
1: Also Beatles haben alle Jahre ein Album rausgebracht.
0: Ja, aber es sind wenige Jahre gewesen.
1: Und es sind leider wenige Jahre gewesen. Aber in dieser Zeit sind es unglaublich reich gewesen. Übrigens genauso wie der Mozart, oder? Mit 35 Jahren einfach so ein Werk geschrieben hat. Und Beatles haben so eine Reihe 50 Jahre, Sgt. Pepper's 50 Jahre White Album und das Jahr ist 50 Jahre Abbey Road.
0: Eben, das habe ich mir gesagt. Da bleibt ja gar nicht mehr viel.
1: Aber Entschuldigung, du kannst nicht an Abbey Road vorbeilaufen. Ja. Es ist eines der grössten Alben der Rockgeschichte.
0: Ja, aber ist jetzt nicht White Album nach Abbey Road gekommen?
1: Nein, White Album ist vorher gekommen und White Album ist erstaunlicherweise viel weniger bekannt als Abbey Road. Wenn du die Leute fragst, White Album kennen zu viele Leute.
0: Also ich mag mich erinnern, 1967, jetzt komme ich wieder, ist White Album
1: 68.
0: Oder 68.
1: 67 war Pepper.
0: Und ich bin in Toronto und habe das natürlich gekauft und habe dann das auf und ab gespielt und so und habe das Gefühl gehabt, das ist das Grösste, was es überhaupt je gegeben hat.
1: Ja.
0: Das Allergrößte und das Poetischste und das Visionärste. Während Abbey Road ist einfach super gute Songs.
1: Bei Abbey Road haben sich Beatles nochmal zusammengerauft. Abbey Road eigentlich ist aber Let It Be vor Abbey Road entstanden. Dort haben sie nur noch gestritten im Studio. Sie haben das alles aufgezeichnet und haben das Album nicht rausgebracht. Und dann haben sie gesagt, wir wollen nochmal eine gute Zeit und haben Abbey Road gemacht. Und das merkt man Abbey Road an. Bei Abbey Road sind einfach ein paar ganz, ganz grosse Klassiker drauf. Here Comes the Sun, Octopus's Garden, Something. Der Harrison hat jetzt erstmal auch sehr viel Raum bekommen. Und das grosse Medley auf der zweiten Seite, wo man einfach merkt, die unglaublich grossartige Dualität zwischen dem Lennon und McCartney. Die hat dort noch das letzte Mal einfach grossartig zusammengesungen.
0: Und wen singst du jetzt? Der Paul McCartney oder der Lennon?
1: Ich werde dort weniger singen. Ich werde dort den Pressesprecher der Beatles spielen, wo am Telefon die ganze Zeit muss erzählen, dass die Beatles eigentlich noch zusammen sind, obwohl sie zu dieser Zeit schon Solo-Alben rausgebracht haben.
0: Aha. Aber singen tust du trotzdem ein bisschen?
1: Ja, Octopus's Garden werde ich dort sicher singen. Mal schauen, das ist ja der Ringo-Song, den kann ja jeder.
0: Okay, nein, aber hier kommst du zusammen nicht.
1: Das ist noch eine Frage, wir haben die Songverteilung
0: noch. Also gut, wir haben jetzt also noch das Original, einfach damit du mal dich kannst reinhören.
1: Danke.

0: Bei mir ist der Dani Rohr. Beatles sind aber nicht nach Woodstock, oder?
1: Man hat immer auf Beatles gewartet.
0: Was?
1: Und sie sind gekommen. Also der Mike Lang und der Artie Cornfield, die das initiiert haben, die haben das geschafft, die Gerüchteküche einfach immer am Brot zu halten. Es hat immer noch die Leute das Gefühl gehabt, vielleicht kommen Beatles.
0: Aber sie sind natürlich fake.
1: Haben von Anfang an gesagt, no way, da kommen wir nicht. Weil der Cornfield und der Mike Lang, das sind Nobodies gewesen vor dem Festival. Mhm. Und der Dylan ist auch nicht gekommen.
0: Der Dylan ist auch nicht gekommen. Hätte er sollen kommen, aber John Boyce, also seine Muse, oder was, seine Geliebte,
1: sie ist gekommen.
0: Und ist ganz wichtig gewesen.
1: Und hat einen Dylan-Song gesungen. Sie hat «I Shall Be Released» gesungen.
0: Genau. Also, was sind eigentlich deine Hobbys? Über das haben wir gar noch nicht geredet.
1: Ja, du hast gesagt Marathonrennen, aber ich bin ein grosser Naturfreak. Also, wenn du sagst Musik, Vögel, die pfeifen, ich kenne wirklich alle Vögel, die Musik machen. Ich liebe
0: alle Vögel, die Musik machen.
1: Ich tue jetzt,
0: ist das schön jetzt, wenn wir ein bisschen in den Wald gehen?
1: Für mich ist das Größte. Ich kann dir sofort sagen, was ein Buchfink, was ein Kleiber, was ein Gartengrasmuffel.
0: Und welches ist der Schönste?
1: Ich höre sehr gerne Rösten. Ich kann dir sofort sagen, was ein Buchfink, was ein Kleiber, was ein Gartengrasmuffel.
0: Und welches ist der Schönste?
1: Ich höre sehr gerne

0: Nein, nein, grossartig. Weiterhin viel Erfolg im Regenblick. Du hast also nicht vor, das in den nächsten Jahren aufzugeben. Und 65 ist für dich auch nicht irgendwie eine Deadline, oder?
1: Nein, im Moment macht es mir wirklich grosse Freude. Wirklich, ich darf wirklich das, was ich schon mal gesagt habe, ich darf das machen, was ich will, das, was mich interessiert und das einfach zusammen mit einem wunderbaren Team, das ist ein Geschenk.
0: Ja, und mit der Hanna, das ist eben deine Partnerin, wie viele Jahre sind sie zusammen?
1: 7 Jahre.
0: 7 Jahre. Und haben das in dem Sinn, dass, was soll ich sagen, das ominöse 7. Jahr ohne Heirat irgendwie gut überstanden?
1: Wir haben es gut überstanden, ja.
0: Okay, weiterhin viel Erfolg. Du hast vorher Dylan gesagt, hast du, glaube ich, noch einen Dylan-Song irgendwie als letztes dir gewünscht?
1: Ich habe mir gewünscht «Not Dark Yet». Das ist für mich einer der poetischsten Songs.
0: Aber ist nicht einer der bekanntesten?
1: Nein, aber es ist wirklich einer der ganz grossen Songs von ihm.
0: Hast du auch schon Dylan gesungen?
1: Wir haben einen Abend, einen Tribute-Abend, den wir im Moment nicht machen, weil dort singt der Bühne Huber mit. Bühne Huber ist auch ein grosser Dylan-Fan und er ist jetzt mit seinem neuen Album beschäftigt. Klar. Aber den werden wir im Herbst wieder spielen.
0: Okay, Dani, danke vielmals. Viel Erfolg in diesem Woodstock-Jahr. Wenn wir schauen, wie sich das Ganze dann irgendwie anfühlt, wenn wir es auf der kleinen oder auf der grossen Bühne sehen. Und das ist der Doppelpunkt, der nächste Doppelpunkt heute in einer Woche. Am Mikrofon verabschiedet sich der Roger Schawinski.